0: Milliarden kapitalgedeckten Altersvorsorge und damit bei der Alterssicherung insgesamt. Sie ist aber auch ein Meilenstein bei dem Thema Stärkung der finanziellen Bildung. Und sie ist drittens ein Meilenstein bei dem Thema, wie stärken wir die Kapitalanlage in Deutschland.
1: Eltern oder Großeltern sollen das Depot durch freiwillige Zahlungen aufstocken können. Nicht nur unsere deutsche Fußballnationalmannschaft mit Jürgen Klopp, auch Frankreich hat einen klangvollen Namen als neuen Nationaltrainer. Das Debüt von Zinedine Zidane ist siegreich gewesen. Frankreich gewann in der Nations League 1:0 in der Türkei.
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1: Ich bin Moritz Einzel. Die SPD droht offenbar der Union damit, die Pflegereform scheitern zu lassen. Das Bundeskabinett sollte die Pläne von Gesundheitsminister Linnemann eigentlich in der kommenden Woche absegnen. Nach ARD-Informationen sind die Sozialdemokraten aber unzufrieden mit den vorgesehenen Kürzungen für Pflegebedürftige und deren Angehörige. Die SPD will wohl auch eine Art Pflegedeckel einführen, mit dem die Eigenanteile begrenzt werden. In Berlin will die Linke Sondierungsgespräche mit Grünen und SPD zur Regierungsbildung in der Hauptstadt führen. Das haben die Delegierten eines Parteitags mit breiter Mehrheit beschlossen. Ein Knackpunkt dürfte dabei die Forderung der Linken sein, Wohnungskonzerne zu enteignen. Spitzenkandidatin Eralp.
2: Wir können doch nicht ernsthaft zulassen, dass mit unseren Wohnungen an der Börse gehandelt wird, dass Vonovia, bei der wir ohne Ende illegale Mieterhöhungen aufgedeckt haben, dieses Jahr 1 Milliarde Euro an seine Aktionäre ausgezahlt hat, während die Mieter sich am Ende des Monats den Wocheneinkauf nicht mehr leisten können.
1: Unionsfraktionschef Frei warnte Grüne und SPD vor einer Zusammenarbeit mit der Linken in Berlin. Die Partei pflege einen verstörend engen Kontakt zu Judenhassern und Leuten aus dem Dunstkreis der organisierten Kriminalität, sagte Frei dem Kölner Stadtanzeiger. Zum 1. Oktober kehrt der Tankrabatt zurück. Bundestag und Bundesrat haben gestern zugestimmt. Damit wird die Energiesteuer auf Diesel und Benzin bis Jahresende gesenkt. Dadurch ergibt sich eine Entlastung um 17 Cent pro Liter. Es gibt ein Schraubenproblem bei Volkswagen. Eine Schraube in der Lenkung diverser Autos von VW, Audi und Seat könnte korrodieren und die Lenkung beeinträchtigen. Deswegen gibt's jetzt eine große Rückrufaktion. In Deutschland müssen fast 1 Million Autos in die Werkstatt.
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1: Ich bin Moritz Einzel. Heute entscheidet sich, wer deutscher Olympiabewerber wird. Die Abstimmung erfolgt auf einer außerordentlichen Mitgliederversammlung des Deutschen Olympischen Sportbundes. Bundespräsident Steinmeier wird dann am frühen Nachmittag in Baden-Baden verkünden, ob München oder die Region Köln-Rhein-Ruhr ausgewählt wird. Der erfolgreiche Kandidat soll sich dann um die Sommerspiele 2036, 40 oder 44 bewerben. Grünen-Fraktionschefin Dröge hat die Wiedereinführung des Tankrabatts scharf kritisiert. Im Bundestag verwies sie auf die Gesamtkosten von 2,5 Milliarden Euro.
2: Für 2,5 Milliarden Euro hätten Sie die Möglichkeit gehabt, alle Kürzungen für die Familien zurückzunehmen. Und Sie haben sich stattdessen für eine Neuauflage des Tankrabatts entschieden. Und das halte ich für einen krassen Fehler von Ihnen.
1: Der CDU-Abgeordnete Korbach dagegen verteidigte den Tankrabatt. Der helfe sofort an der Zapfsäule und komme vor allem denjenigen zugute, die auf PKW oder LKW angewiesen sind.
3: Zugleich dämpft er die Inflation um einige Zehntel Prozentpunkte. Das hilft, weitere Preissteigerungen in anderen Bereichen zu begrenzen.
1: Von Oktober bis zum Jahresende wird die Energiesteuer auf Benzin und Diesel gesenkt. Das soll eine Ersparnis von rund 17 Cent pro Liter bringen. Der russische Präsident Putin ist wegen des Ukraine-Kriegs ziemlich isoliert. Jetzt hat ihn die US-Regierung aber zum G20-Gipfel nach Miami eingeladen. Bundesaußenminister Wadefuhl findet das grundsätzlich richtig. Da werde man dann sehen, ob Putin bereit sei, ernsthaft zu verhandeln, sagte Wadefuhl bei einem Besuch in Kanada. Der Deutsche Gewerkschaftsbund will heute bundesweit gegen Sozialkürzungen protestieren. Dafür ruft er unter dem Motto "Hart verdient, deine Arbeit, deine Gesundheit, deine Rente" zu einem Aktionstag auf. DGB-Chefin Fahimi tritt dabei im Anschluss an einen Demozug in Essen auf.
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1: Ich bin Moritz Einzel. Guten Morgen. In Berlin könnte es eine Landesregierung aus Linken, Grünen und SPD geben. Aus der Union hagelt es deswegen seit Tagen Warnungen. Jetzt hat Unionsfraktionschef Frei nachgelegt. Dem Kölner Stadtanzeiger sagte er, die Berliner Linkspartei pflege einen verstörend engen Kontakt zu Judenhassern. Die linke Spitzenkandidatin Ehralp versprach gestern bei einem Parteitag:
2: Jüdische Menschen müssen sich in unserer Stadt sicher fühlen. Ich werde das vielfältige jüdisches Leben stärken und Antisemitismus bekämpfen. Auch palästinensische und muslimische Menschen müssen sich gesehen und sicher fühlen. Auch die Teilhabe und Stärkung von muslimischem Leben und dem Kampf gegen Rassismus werde ich voranbringen.
1: Die Berliner Linke stimmte mit breiter Mehrheit für Sondierungen mit Grünen und SPD. Bundestag und Bundesrat haben gestern die Wiederkehr des Tankrabatts abgesegnet. Der CDU-Abgeordnete Korbach findet das gut.
3: Er wirkt sofort an der Zapfsäule, er kommt ohne komplizierte Anträge und Prüfverfahren aus und er entlastet vor allem diejenigen, die auf den Pkw oder Lkw angewiesen sind.
1: Grünen-Fraktionschefin Dröge kritisierte den Tankrabatt dagegen als Schwachsinnslösung. Die SPD droht offenbar der Union damit, die Pflegereform scheitern zu lassen. Das Bundeskabinett sollte die Pläne von Gesundheitsminister Linnemann eigentlich in der kommenden Woche absegnen. Nach ARD-Informationen sind die Sozialdemokraten aber unzufrieden mit den vorgesehenen Kürzungen für Pflegebedürftige und deren Angehörige. Nicht nur unsere Fußballnationalmannschaft mit Jürgen Klopp, auch Frankreich hat einen klangvollen Namen als neuen Nationaltrainer. Das Debüt von Zinedine Zidane ist siegreich gewesen. Frankreich gewann in der Nations League 1:0 in der Türkei. Einen Fehlstart legte Italien hin. Gegen Belgien gab's eine 0:2 Niederlage.
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1: Ich bin Helen Martin. Guten Morgen. Die SPD droht wohl damit, die geplante Pflegereform im Bundeskabinett zu blockieren. Eigentlich sollten die Pläne von Gesundheitsminister Linnemann in der kommenden Woche abgesegnet werden. Moritz Einzel berichtet.
2: Bei der Pflege passiere gerade richtig viel, sagt SPD-Generalsekretär Klüssendorf in einem Instagram-Video.
3: Dabei drohen vor allen Dingen für Pflegende, für Pflegebedürftige, aber auch für ihre Angehörigen massive Kürzungen. Doch das lassen wir nicht zu.
2: Nach ARD-Infos behalten sich die Sozialdemokraten vor, die Reform vorerst scheitern zu lassen. Die SPD fordert unter anderem einen Pflegedeckel, mit dem die Eigenanteile begrenzt werden.
1: Es gibt ein Schraubenproblem bei Volkswagen. Eine Schraube in der Lenkung diverser Autos von VW, Audi und Seat könnte korrodieren und die Lenkung beeinträchtigen. Deswegen gibt es jetzt eine große Rückrufaktion. In Deutschland müssen fast 1 Million Autos in die Werkstatt. Nach dem Wahlsieg der Linken in Berlin will die Partei Sondierungsgespräche mit Grünen und SPD. Das haben die Delegierten bei einem Parteitag mit breiter Mehrheit beschlossen. Knackpunkt der Gespräche dürfte sein, ob Wohnungsgesellschaften verstaatlicht werden sollen. Die Linke will das unbedingt. Heute entscheidet sich, wer deutscher Olympiabewerber wird. Die Abstimmung erfolgt auf einer außerordentlichen Mitgliederversammlung des Deutschen Olympischen Sportbundes. Bundespräsident Steinmeier wird am frühen Nachmittag in Baden-Baden verkünden, ob München oder die Region Köln-Rhein-Ruhr ausgewählt wird. Der erfolgreiche Kandidat soll sich dann um die Sommerspiele 2036, 40 oder 44 bewerben. Berlin hatte seine Kandidatur kurzfristig zurückgezogen.
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1: Ich bin Helen Martin. Guten Morgen. Die Berliner Linke will mit Grünen und SPD Sondierungsgespräche zur Regierungsbildung in der Hauptstadt führen. Das haben die Delegierten auf einem Parteitag mit breiter Mehrheit beschlossen. Mehr dazu von Ronny Thorau.
2: SPD und Grüne hier in Berlin haben schon klargemacht, dass sie zu Sondierungen bereit wären. Allerdings betont die SPD, es gebe keinen Automatismus für eine Koalition. Und die Grünen wollen nach der Sondierung erstmal ihre Mitglieder befragen. Das können auch Verhandlungstaktiken sein. Hier in Berlin kommt aber hinzu, dass gerade bundesweit über den Umgang der Linken mit Antisemitismus und Kontakte ins Clanmilieu diskutiert wird.
1: Weil tanken so teuer geworden ist, bevorzugen immer mehr Menschen E-Autos, wenn es darum geht, einen Gebrauchtwagen zu kaufen. Laut dem Marktbeobachter DAT steht ein E-Auto im Schnitt 74 Tage beim Händler, ein Diesel dagegen 92. Die hohe Nachfrage sorgt auch dafür, dass gebrauchte Elektroautos deutlich teurer geworden sind. Gebrauchte Benziner oder Diesel sind wiederum günstiger. Hart verdient, deine Arbeit, deine Gesundheit, deine Rente. Unter diesem Motto gibt es heute einen bundesweiten Aktionstag für den Sozialstaat. Dazu aufgerufen hat der Deutsche Gewerkschaftsbund. Der DGB will ein deutliches Zeichen unter anderem für sichere Arbeitsplätze, gute Arbeitsbedingungen und den Schutz von Arbeitnehmerrechten setzen. In 15 Großstädten sind Demonstrationen geplant. Der Eismond Enceladus ist einer der wenigen Orte in unserem Sonnensystem, die Bedingungen für Leben zulassen. Und das könnte sogar noch leichter sein als bisher gedacht, wie Forschende aus Berlin, München und Regensburg herausgefunden haben. Die haben im Labor die Bedingungen im Ozean unter der Eiskruste auf dem Mond nachgebaut und ausgerechnet Mikroben, die eigentlich als besonders empfindlich galten, sind darin gewachsen.
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0: Schönen guten Morgen. Es ist Samstagmorgen, 8 Uhr mittlerweile. Ja, überall auf der Welt gibt es hier die sogenannten Repair-Cafés, kennt ihr sicherlich auch. Seit 2015 wurden jetzt mehr als 340 Standorte in Betrieb genommen in Europa und hier circa 140.000 Gegenstände zur Reparatur abgegeben. Und jetzt hat man herausgefunden, etwa 62% der Gegenstände konnten tatsächlich repariert werden. Eine der guten Nachrichten aus dieser Woche und was gerade aktuell so los ist, das sagt euch jetzt unsere Nachrichtenredaktion.
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2: Ich bin Helen Martin. Guten Morgen. Schickt Deutschland München oder Köln-Rhein-Ruhr ins Rennen um die Olympischen Spiele 2036, 40 oder 44? Heute kommt der Deutsche Olympische Sportbund in Baden-Baden zusammen und entscheidet, mit welchem Standort sich Deutschland bewerben wird. Finn Wiens mit den Details.
3: München hat die Nase leicht vorn. Es konnte den Deutschen Olympischen Sportbund vor allem durch kurze Fahrzeiten im geplanten Konzept überzeugen. Für Köln-Rhein-Ruhr spricht das Ticketpotenzial und die Anzahl der möglichen Tageszuschauer durch den Ballungsraum in Nordrhein-Westfalen. Am frühen Nachmittag wird Bundespräsident Steinmeier in Baden-Baden verkünden, mit wem der DOSB in die internationale Bewerbungsphase geht.
2: Die SPD will bei Reformen der Pflegeversicherung keine Leistungskürzungen akzeptieren. Generalsekretär Klüssendorf hat gesagt, für Pflegebedürftige, Pflegende und Angehörige würden massive Kürzungen drohen. Was das für den geplanten Kabinettsbeschluss zur finanziellen Stabilisierung der Pflegeversicherung bedeutet, hat Klüssendorf offen gelassen. Wie die ARD berichtet, behält sich die SPD aber vor, die Reform zu blockieren. Aktuell stehen 488 Menschen aus Afghanistan auf der Abschiebeliste der Behörden und mehr als die Hälfte von ihnen hat keine Straftat begangen. Das zeigen Angaben der Bundesregierung. Nachgefragt hatte die linken Abgeordnete Bünger. Seit die Regierung von Kanzler Merz im Amt ist, wurden 250 Afghanen abgeschoben. Bünger wirft der Bundesregierung vor, Menschenrechte zu missachten. Deutschland schiebe auch Unbescholtene in ein Land mit Taliban-Herrschaft ab, so ihre Worte. Milch, Joghurt und Quark könnten bald teurer werden. Der zuständige Branchenverband sagt, dass erhebliche Preissteigerungen dringend notwendig seien. Hintergrund ist einmal die Dürre in Europa. Dadurch gab es Futterknappheit und die Kühe haben weniger Milch gegeben. Außerdem sind Lebensmittel mit viel Proteingehalt gehypt und deshalb ist die Nachfrage nach Milch, Joghurt und Co. gestiegen.
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0: Heute am Samstag scheint die Sonne und auch die Temperaturen steigen an und zwar auf 20 bis 26 Grad. Auch morgen von Sonntag an bis weit in die neue Woche bekommen wir richtig viel Sonnenschein. Nur gelegentlich ein paar Wolken, die durchziehen. Regen ist erstmal keiner in Sicht und es wird nochmal ein kleines Tickchen wärmer.
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0: Schönen guten Morgen, schönes Wochenende, kurz nach 8 mittlerweile. Und ohne Sie wäre es hier bei Ego FM ganz schön still. Es geht gleich um die Musik hier bei mir. Und sie kann ja so viel mehr als einfach nur schön klingen. Musik kann ja elektrisieren, sie kann ergreifen, sie kann mitreißen. Sie sorgt sogar dafür, dass wir uns wie im Rausch fühlen. Und da sind wir auch schon bei unserem Wochenthema. Und meine Kollegin Jule hat sich gleich mal mit dem sogenannten Musikrausch auseinandergesetzt und erzählt uns gleich davon. Durch diesen Samstagmorgen mit viel Musik, die alles ändert. Royal Otis sind mit dabei. Going Kokomo.
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Tree of the London mit Humdrum Town. Schönen guten Morgen hier in der Morning Show am Wochenende. Hier geht es jetzt weiter mit einem Herrn, der wurde vor allem durch seine EP How Will I Rest in Peace If I'm Buried by a Highway bekannt und auch sein Mixtape danach ging ziemlich durch die Decke 2021. Mittlerweile ist auch hier aus dem Programm von EgoFam nicht mehr wegzudenken. Die Rede ist von Kenny Hubler. Und genau der ist jetzt zurück mit einem neuen Song und für diesen neuen Titel hat er sich hochkarätige Verstärkungen an die Seite geholt, genauer gesagt an die Gitarre, nämlich niemand geringeren als Albert Hammond Jr., den Gitarrist der Strokes. Heißen tut der Titel New America, klingen tut er so. Check, please.

0: Kommt gut raus aus den Federn mit der Ego für Morning Show am Samstag und gleich Musik aus Österreich. Pussy, pussy, shaky, shaky, hey. Man kennt sich gut hier aus dem Cyberland. Mr. Refrigerator, gleich bei mir, 7:45 ist es mittlerweile.
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0: Es gibt manchmal so Tage, da kann ich diesen Titel nicht über die Lippen bringen. Heute geht's, glaube ich, Mr. Refrigerator. Mr. Refrigerator. So ging's, glaube ich. Bilderbuch hier bei Ego FM.
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0: Tja, ohne sie wäre es hier auf Ego FM ganz schön still. Dann würdet ihr eigentlich nur noch mich plappern hören. Und zwar die Musik. Und diese Musik, die kann eigentlich so viel mehr als nur schön klingen. Musik kann elektrisieren, sie kann ergreifen, sie kann mitreißen. Und sie sorgt dafür, dass wir uns wie im Rausch fühlen. Und das ganz ohne irgendwelche Substanzen. Meine Kollegin Jule hat sich mit dem Musikrausch mal genauer auseinandergesetzt. Grüß dich, hallo. Jule, man kennt es ja, wenn man Musik hört, beschleunigt sich der Puls, der Atem verändert sich und man bekommt eine Gänsehaut. Was passiert eigentlich in diesen Momenten genau?
4: Ganz kurz kann man erstmal sagen, es wird Adrenalin ausgeschüttet, aber das ist ein bisschen anders, als wir sonst kennen. Eigentlich dient Adrenalin ja dem Überleben, also der klassische Fight-or-Flight-Reflex setzt ein. In der Musik nimmt das Hormon aber eine andere Form an, die der Hingabe. Eine Studie von der McGill University in Montreal zeigt, dass Musik auch das dopaminergene Belohnungssystem aktiviert. Das spielt auch bei Extremsport, Glücksspiel oder Liebe eine zentrale Rolle. Der Dopaminspiegel steigt dabei um bis zu 9% an.
0: Und jetzt musst du uns immer genauer erklären, wie schafft man das als Musikerin oder Musiker, genau das zu erzeugen?
4: Die KünstlerInnen, die setzen da auf kurze, intensive Spannungsmomente. Das passiert dann kurz vor dem Refrain oder bei einem Beatdrop. Da wird dann plötzlich Adrenalin und Dopamin ausgeschüttet. Wir können es ja mal kurz ausprobieren. Hier hast du einmal den klassischen Beatdrop.

0: Kurz davor baut sich eine Spannung auf und man wartet und erwartet ja auch, dass gleich etwas passiert. Mhm. Also Spannung, Erwartung, Entladung sozusagen. Und diese Ausschüttung von Adrenalin, das ist ganz spannend, die passiert bei der Spannung und bei der Entladung.
1: Also kann man sagen, es ist alles eigentlich eine Frage von Timing.
0: Genau, man nennt dieses subtile Gefühl, dass gleich etwas passiert, Groove Tension. Genau hier beginnt dann auch der Adrenalinschub. Der Körper, der bereitet sich auf Bewegung vor, obwohl man eigentlich stillsteht. Und diese physiologische Reaktion erklärt, warum uns Musik im Fitnessstudio oder auch beim Marathon antreibt und warum dann Stille nach einem Konzert auch manchmal fast körperlich wehtut.
1: Tja, was es mit diesem Musikrausch auf sich hat, dafür hat sich Kollegin Jule mal informiert. Danke dir für die Infos.
0: Gerne.
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0: Cody. Schönen guten Morgen mit Igor Femm und Softloft. Ganz schönen guten Morgen mit Igor Femm und Softloft. Ganz neu bei uns, Gravity's Pull.
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0: Und wenn wir über das Thema Rausch sprechen, dann schwingt da meistens die Party, der Genuss oder der freiwillige Exzess mit. Aber es gibt eben auch die andere Seite der Medaille, die Schattenseiten, bei denen der Rausch zum Beispiel zur Falle wird oder ein ganzes Leben aus der Bahn werfen kann. Und genau hier setzt seit vielen, vielen Jahren ein Träger an, der aus der sozialen Landschaft in München und ganz Bayern eigentlich nicht mehr wegzudenken ist, und zwar Condrops. Und darüber möchte ich sprechen mit Olaf Ostermann von Condrops. Olaf, erklär uns mal ganz kurz, was ist Condrops genau?
4: Also Condrops ist ein großer sozialer Träger hier in Bayern, und wir haben Angebote für Familien, für Jugendliche und Kinder, für Menschen mit Fluchthintergrund und für Menschen, die Substanzen konsumieren oder in irgendeiner Form abhängig geworden sind.
0: Mhm. Welche Hilfsangebote gibt es bei euch konkret für Menschen mit Drogen- und Suchtproblemen, und vor allem, wie niederschwellig sind die?
4: Also wir decken es eigentlich von ganz niedrigschwellig ab. Also wir haben Streetwork-Angebote in München zumindest, Jugendstreetwork, aber auch im Erwachsenenbereich eine halbe Stelle. Wir haben Kontaktläden, das heißt niedrigschwellige Anlaufstellen für Menschen, die im Moment aktiv illegalisierte Substanzen konsumieren, also in der Regel intravenös. Die können einfach in die Kontaktläden kommen und das Angebot dort nutzen. Dann haben wir aber auch Beratungsstellen, klassische Suchtberatungsstellen, wo man einen Termin ausmachen muss, also schon ein bisschen höherschwellig. Wir haben verschiedene betreute Wohnformen, wo Menschen, die Substanzen konsumieren oder konsumiert haben, bei uns wohnen können und betreut werden. Und in den Beratungsstellen bieten wir auch noch ambulante Therapie an. Genau, und im Jugendbereich und im Schulbereich haben wir auch noch die Prävention. Also wir decken einen großen Bereich von Sucht- und Drogenhilfe ab. Und wie gesagt, ein Teil davon sind unsere niedrigschwelligen Angebote wie Kontaktläden und Streetwork.
0: Also Sie sind quasi da, wo es brenzlig wird und wo Menschen Halt brauchen. Was das konkret für die tägliche Arbeit bedeutet und wie sich die Situation auch rund um Konsum und Sucht bei uns im Freistaat, aber auch in Baden-Württemberg und in Sachsen verändert hat und wo die größten Herausforderungen liegen, darüber sprechen wir mit Olaf im weiteren Gespräch. 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

0: Schönen guten Morgen und Awake Awake mit Electric Guest. 9 Uhr mittlerweile. Das Unternehmen Blum in Höchst, das ist hier bei uns in Deutschland, hat es tatsächlich geschafft, dass mehr als die Hälfte der Beschäftigten klimafreundlich zur Arbeit kommen. Zu diesem Mobilitätskonzept gehört zum Beispiel unter anderem ein Jobticket, ein Jobrad und sogenannte Eco-Points. Und außerdem wurden Fahrradstellplätze und Duschen gebaut. Klimafreundlich zur Arbeit. Eine der Good News aus dieser Woche und was aktuell so los ist, zeigt euch jetzt wieder unsere Nachrichtenredaktion.
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2: Ich bin Helen Martin. Guten Morgen. Erneut hat es einen Vorfall mit künstlicher Intelligenz gegeben. Zum ersten Mal sind dabei auch Daten von Nutzern betroffen. Die KI des ChatGPT-Entwicklers OpenAI hat von Nutzern hochgeladene Bilder auf Online-Plattformen platziert. Ein Großteil sei bereits wieder entfernt worden, versichert OpenAI. Tina Eck berichtet.
3: Die in Umlauf gebrachten Bilder kamen von ChatGPT-Nutzern, die die Verwendung ihrer Daten zur Verbesserung der KI-Modelle erlaubt hatten. Informationen oder Links zu konkreten Accounts sind nicht dabei, aber 53 Mal hatte ChatGPT Bilder auf externen Plattformen platziert. Weitere Enthüllungen über Hackeraktivitäten der KI könnten folgen.
2: In mehreren deutschen Städten gibt es heute Demonstrationen gegen Sozialkürzungen. Dazu aufgerufen hat der Deutsche Gewerkschaftsbund. Der will ein deutliches Zeichen für unter anderem einen starken Sozialstaat, sichere Arbeitsplätze und gute Arbeitsbedingungen setzen. In 15 Großstädten sind Veranstaltungen geplant, zum Beispiel in Nürnberg, Leipzig und Bremen. Heute Mittag verkündet Bundespräsident Steinmeier, welche deutsche Stadt bzw. Region sich um Olympia bewerben darf. München oder Köln-Rhein-Ruhr? Der Deutsche Olympische Sportbund entscheidet das auf einer Sondersitzung in Baden-Baden. Dabei geht es um die Olympischen Spiele 2036, 40 oder 44. Man hat was bestellt, man ist nicht daheim, wenn das Paket ankommt, also sagt man, bitte Paket vor der Tür ablegen. So machen es immer mehr Menschen in Deutschland. Laut DHL gibt es über 10 Millionen dauerhafte Ablagevereinbarungen, ein Plus von 10%. Bei Hermes sind es sogar 30% mehr. Allerdings gibt es bei der Paketablage ein Risiko, die Sendung ist dann nicht mehr versichert. Wenn das Paket geklaut wird, haftet der Empfänger.
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0: Heute am Samstag scheint die Sonne und auch die Temperaturen steigen an und zwar auf 20 bis 26 Grad. Auch morgen von Sonntag an bis weit in die neue Woche bekommen wir richtig viel Sonnenschein. Nur gelegentlich ein paar Wolken, die durchziehen. Regen ist erstmal keiner in Sicht und es wird nochmal ein kleines Tickchen wärmer.
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0: Wie genau hat mein Opa früher immer gesagt, Wein auf Bier, das rate ich dir, Bier auf Wein, das lass lieber sein. Das habt ihr bestimmt auch schon mal gehört. Aber was ist da eigentlich dran? Meine Kollegin Sabi hat sich mal schlau gemacht und klärt uns in dieser Stunde gleich mal über die hartnäckigsten Alkoholmythen in unserer Rauschwoche auf. Davor rauschen wir schön gemütlich durch diesen Samstagvormittag mit viel Musik, die alles ändert. Florence on the Machine, You've Got the Love. Es ist kurz nach 9. 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

Afterlife von Arcade Fire bei Ego FM. Es gibt manchmal so diese Dream Teams im modernen Hip-Hop und im Soul-Bereich, bei denen man einfach sofort weiß, also die Chemie, die stimmt da wirklich zu 100%. Und das ist auch bei diesen beiden hier der Fall, Anderson .Paak und Corday. Und wenn die zwei gemeinsame Sache machen, dann entsteht pure Energie. Jetzt haben sich die beiden für ein ganz besonderes Projekt zusammengetan auf ihrer gemeinsamen Platte Heavy is the Crown. Ist auch dieser Titel hier mit drauf und somit auch der erste Vorbote daraus. Ganz neu bei Ego FM ein richtig kleines Highlight. Anderson .Paak und Corday mit

0: Schönen Samstagvormittag mit der EOFM Morning Show und gleich dem Tudor Cinema Club. Something Good Can Work gibt's gleich bei mir. Viertel nach neun ist es.
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0: viel Magie an diesem Samstagvormittag von Joan is a Police Woman, The Magic.
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0: Wie oft ich mir diesen Satz meiner Mutter und vor allem meiner Oma früher anhören durfte. Wein auf Bier, das rate ich dir. Bier auf Wein, das lass lieber sein. Den Satz habt ihr sicherlich auch schon mal gehört. Aber was ist da eigentlich dran? Ist es ein Mythos? Kollegin Sabi hat sich für uns mal schlau gemacht und klärt uns mal über die hartnäckigsten Alkoholmythen auf. Grüß dich, servus.
4: Hi.
0: Also ist es wirklich eine dumme Idee, nach Wein zu trinken?
4: Nö, es ist eigentlich nur eine dumme Idee, zu viel zu trinken.
0: Okay.
4: Da gab es auch mal ein Experiment. Und zwar hat eine Gruppe in einer Woche erst Bier, dann Wein getrunken. Und in der nächsten Woche erst Wein, dann Bier. Turns out, der Kater war gleich schlimm. Okay. Also es ist wirklich egal, in welcher Reihenfolge du das trinkst. Die Menge ist entscheidend. Ne? Also die Menge ist das Wichtige. Und davon kommt der Kater oder halt nicht. Der Spruch kommt wahrscheinlich eher daher, dass man denkt, dass Wein in der Gesellschaft als eleganter gesehen wird. Und wenn man erst Wein und dann Bier trinken würde, dann wäre das für manche ein Abstieg.
0: Okay, verstehe. Es heißt ja immer wieder, dass man nicht zu viel durcheinander trinken soll, damit man nicht so verkatert ist. Das ist ja damit eigentlich auch widerlegt, oder?
4: Genau, auch da zählt die Menge. Wer durcheinander trinkt, verliert halt einfach nur oft den Überblick darüber. Und bei süßen Mischgetränken zum Beispiel, da trinkst du einfach schneller. Ist einfach so, weil das Getränk weniger nach Alkohol schmeckt. Das heißt, du nimmst größere Schlücke, du trinkst öfters und das Glas ist schneller leer. Insgesamt trinkst du halt dann mehr. Und da kommt es aber eben ja auch wieder auf die Menge an und eben auch so ein bisschen drauf, was man trinkt.
0: Und das erinnert mich jetzt so ein bisschen an diesen Mythos, billiger Alkohol heißt stärkerer Kater. Ist da auch noch was dran?
4: Einerseits ist das falsch, denn die Wirkung von Ethanol, also von Alkohol, bleibt dieselbe. Egal ob 2 Euro Tetrapack Wein oder 20 Euro aus der Vinothek oder so. Aber tatsächlich ist es so, dass hochwertiger Alkohol oft sauberer verarbeitet ist.
0: Mhm.
4: Das heißt, er hat weniger Nebenstoffe, die so bei der alkoholischen Gärung entstehen. Die sind da oft einfach besser rausgefiltert als bei billigerem Alkohol und belasten den Körper dann eben nicht zusätzlich.
0: Mhm.
4: Aber ich will es nochmal betonen, wirklich wichtig, ob du verkatert bist oder nicht, ist einfach die Menge.
0: Ja, wie hat mein Chemielehrer früher schon gesagt, die Dosis macht das Gift. Danke dir, Sabi, für die Infos und alles zu unserem Wochenthema Rausch, wie immer auch bei unserem Netz. EgoFM.de.
3: 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Aus Palm Desert, Kalifornien. Queens of the Stone Age mit Insignificant Other. 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

0: aus der Klassikerkiste von Igor FM, Stevie Nicks, Edge of 17.
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0: Und da habe ich in dieser Woche bei mir Helene Reiner zu Gast. 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
5: 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Mhm. Und da gehe ich gerne mit.
0: Es gibt so Menschen, die nennen sie die Erklärbären der Generation Z, andere die Hoffnung des öffentlich-rechtlichen Rundfunks. Die Journalistin und ZDF-Moderatorin Helene Reiner zu Gast im Igor FM Talk Radio. 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

0: durch den Samstagvormittag mit der Igor für Morning Show und viel Musik, die alles ändert. Unter anderem gleich mit Betteroff, mit Conor Oberst und mit ihm hier.
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0: Darwin Dees, der Radar-Detektor gleich bei mir. 9:45 ist es.
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0: Sixer gegen Torwart The Light, das waren Conor Oberst hier bei uns. Und da haben wir es 10 Uhr mittlerweile. Mehr Zivilcourage im Bus und in der Bahn, ohne sich dabei selbst in Gefahr zu bringen. Darum ging es jetzt bei einem Kurs in der Ego 5 Stadt München. Die Teilnehmerinnen und Teilnehmer lernten durch Rollenspiele, wie sie quasi anderen helfen können und was es in Gefahrensituationen zu beachten gibt. Eine der guten Nachrichten aus dieser Woche. Mehr aus der Welt gibt's jetzt.
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2: Ich bin Helen Martin. Leistungskürzungen bei Reformen der Pflegeversicherung. Die will die SPD nicht akzeptieren. Pflegenden, Pflegebedürftigen und ihren Angehörigen würden massive Kürzungen drohen, so Generalsekretär Klüssendorf. Mehr dazu von Tine Klimach.
3: Die SPD will Pflegebedürftige künftig spürbar entlasten. Es gibt einen Vorschlag für einen Pflegedeckel von der saarländischen SPD-Ministerpräsidentin Anke Rehlinger. Ihre Idee, den Eigenanteil für das Pflegeheim zu begrenzen auf 1.500 Euro. Kommende Woche will Gesundheitsminister Lindemann seine Sparpläne im Kabinett vorstellen. Er will 8 Milliarden Euro im nächsten Jahr einsparen.
2: Digitalminister Wildberger will, dass künstliche Intelligenz stärker kontrolliert wird, und zwar durch internationale Zusammenarbeit. Der Funke Mediengruppe hat der CDU-Politiker gesagt, KI-Firmen sollten für Straftaten wie Hackerangriffe haftbar gemacht werden. Gleichzeitig sorgt ein neuer KI-Vorfall für Aufsehen. Die künstliche Intelligenz von OpenAI hat in mehr als 50 Fällen von Nutzern hochgeladene Bilder auf Online-Plattformen platziert. Weil Benzin und Diesel so teuer geworden sind, greifen die Menschen beim Gebrauchtkauf eher zum Stromer. Der Marktbeobachter DAT berichtet, dass E-Autos im Schnitt 74 Tage beim Gebrauchtwagenhändler stehen, bei Benzinern sind es dagegen 84 Tage und bei Dieselautos sogar 92. Durch die gestiegene Nachfrage sind gebrauchte E-Autos aber auch teurer geworden. Über 30.000 Nahrungsergänzungsmittel sind letztes Jahr in Deutschland auf den Markt gekommen, komplett ohne behördliche Prüfung. Eine gesetzliche Verpflichtung gibt es dazu nämlich nicht. Wissenschaftler und Verbraucherschützer schlagen deshalb Alarm. Sie fordern in einem Brief ans Landwirtschafts- und ans Wirtschaftsministerium schärfere Kontrollen. Ihr Vorwurf? Firmen könnten sich mit eigenen Analysen einfach rausreden.
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0: Heute am Samstag scheint die Sonne und auch die Temperaturen steigen an, und zwar auf 20 bis 26 Grad. Auch morgen von Sonntag an bis weit in die neue Woche bekommen wir richtig viel Sonnenschein. Nur gelegentlich ein paar Wolken, die durchziehen. Regen ist erstmal keiner in Sicht und es wird nochmal ein kleines Tickchen wärmer.
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0: Es sind leider sehr erschreckende Zahlen, die uns diese Woche erreicht haben. Mehr als 2000 Menschen sterben jedes Jahr in Deutschland an illegalen Drogen. Und was an den neuesten Zahlen besonders auffällt, ist, dass die Opfer immer jünger werden. Darüber müssen wir sprechen mit Kollege Fred gleich in dieser Stunde. Rein in diesen Samstagvormittag mit der Ego FM Morning Show und diesem absoluten Multiinstrumentalisten hier. Chili Gonzales, You Can Dance. Kurz nach 10 ist es.

0: der passt ja eigentlich auch ganz gut zu unserer Rauschwoche hier bei EgoFM. Nimino mit I only smoke when I drink. So, weiter geht's mit einem, der ist kein Unbekannter mehr. Hinter dem Projekt Saguro steckt nämlich der Münchner Singer, Songwriter und Produzent Chris Rappel, der sich mit seinem feinen Gespür für Indie-Klänge längst in die Herzen der Szene gespielt hat. Mit seiner neuesten Single, das ist, glaube ich, habe ich gerade gesehen, die dritte Auskopplung aus seinem kommenden Debütalbum, beweist er mal wieder, wie man ganz ungewöhnliche Bilder und poetische Texte in einen absolut perfekten Sound verpackt. Ganz neu bei uns, Saguro mit Like a Silverfish.
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0: Schönes Wochenende zusammen mit Ego FM und der Morning Show am Samstag und viel Musik, die alles ändert. Und da ist unter anderem gleich dieser Hip-Hop-Legendentitel mit am Start. It's true. Und zwar von De La Soul. I Know gibt's gleich bei mir. 9:45 mittlerweile.
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0: aus dem Jahr 1989. Lange ist es her. Della Soul bei Ego FM mit I Know.
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0: Es sind mehr als 2000 Menschen, die jedes Jahr hier bei uns in Deutschland an illegalen Drogen sterben. Und was an diesen neuen Zahlen besonders auffällt, die Opfer werden teilweise immer jünger. Darüber müssen wir sprechen mit Kollege Fred. Grüß dich, servus.
4: Schönen guten Tag.
0: Fred, wie dramatisch ist diese Entwicklung denn?
4: Ja, ziemlich dramatisch. 2025, da wurden in Deutschland 2150 Drogentote registriert. Damit bleiben wir auf einem extrem hohen Niveau. Und besonders alarmierend ist tatsächlich das Alter. Rund ein Viertel der Toten war jünger als 30 Jahre. Und bei den unter 20-Jährigen, da haben sich die Todesfälle innerhalb von 4 Jahren sogar fast verdoppelt.
0: Aber nehmen junge Menschen heute tatsächlich mehr Drogen als früher oder hat es auch andere Gründe?
4: Ja, Drogen sind erstmal in der Gesellschaft weiter verbreitet als noch vor ein paar Jahren. Aber das größere Problem ist offenbar, was konsumiert wird und vor allem wie. Und da spielt der sogenannte Mischkonsum eine immer größere Rolle. Also zum Beispiel Kokain zusammen mit anderen Drogen oder Medikamenten. Und da wird es einfach extrem schwer einzuschätzen, wie der Körper reagiert. Und dazu kommen noch immer potentere synthetische Substanzen.
0: Also quasi Drogen, bei denen man teilweise gar nicht weiß, was drin ist.
4: Genau, ein großes Thema sind dabei synthetische Opioide wie Fentanyl oder die sogenannten Nitazene. Da können ja schon winzige Mengen lebensgefährlich sein, vor allem mit einer Beimischung von Alkohol und Medikamenten. Also das klassische Bild vom Drogentoten, der jahrelang heroinabhängig war, das bildet die Realitäten längst nicht mehr vollständig ab.
0: Und was würdest du sagen, ist Deutschland eine Ausnahme?
4: Nein, sind wir nicht, weil auch weltweit die Zahlen nach oben gehen. Nach Erhebungen der Vereinten Nationen haben 2025 rund 330 Millionen Menschen zwischen 15 und 64 Jahren Drogen konsumiert. Das sind ungefähr 5% der Menschheit. Und damit ist innerhalb von 10 Jahren die Zahl der Konsumenten weltweit rund um ein Drittel gestiegen.
0: Und wenn wir das jetzt alles so hören, was wäre denn die wichtigste Erkenntnis aus diesen Zahlen? Und was kann man da tun vielleicht auch?
4: Ja, das Problem wird unberechenbarer durch den Mischkonsum und wegen der vielen synthetischen Stoffe mit der höheren Wirkstoffkonzentration. Und was man tun kann, ist natürlich aufhören. Aber dazu braucht es eben eine Kombination aus professioneller medizinisch-psychotherapeutischer Hilfe, einem stabilen und verständnisvollen sozialen Umfeld und wahrscheinlich auch der festen eigenen Bereitschaft zur Veränderung. Und ich glaube, in allen drei Feldern, da haben wir in Deutschland sicherlich einen Aufholbedarf.
0: Auf jeden Fall. Fred, danke erstmal für die Infos.
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1: Im Ascheregen. Das war Casper hier in der Ego FM Morning Show.
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1: So, jetzt ist mal wieder Zeit für den perfekten Soundtrack für diese Woche und zwar mit ordentlich Kanten und mit ganz viel Energie. In dieser Woche dreht sich hier bei uns nämlich alles um ein britisches Rock-Urgestein, das seit über 20 Jahren, habe ich jetzt direkt nur gerade noch nachrecherchiert, seit über 20 Jahren beweist, wie verdammt gut toller Alternative Rock klingen kann. Blood Red Shoes mit dem neuesten Album Stay Lonely ist unser Album der Woche und Kollege Fitos weiß mehr.
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Es ist so ziemlich das beschissenste Gefühl, was man haben kann. Ganz alleine, einsam, mit all seinen Problemen zu sein. Songs über dieses Gefühl gibt es natürlich wie Kieselsteine am Brightoner Strand. Aber dass gerade eine so eingeschworene Band wie die Blood Red Shoes ein ganzes Album über die Einsamkeit machen, ist dann doch eher kurios. Aber auch wenn hier die Einsamkeit im Titel steht, zeigen die Blood Red Shoes auf Stay Lonely eine ganz intensive Art der Verbundenheit.

Die meisten Bands zerstreiten sich irgendwann, leben sich auseinander oder wollen einfach irgendwann mal was anderes machen. Bei den Blood Red Shoes ist das anders. Laura und Steven ziehen ihr Ding seit 20 Jahren nahezu ohne Unterbrechung zusammen durch. Und nicht nur auf der Bühne. Das britische Duo hat das neue Album komplett alleine produziert, gemischt und aufgenommen und kommt mittlerweile auch ohne Management aus. Stay Lonely ist also wirklich ein Album, bei dem die Band komplett ungefiltert ihre musikalische Vision teilt. Und die klingt kratzig, verzerrt, aber doch immer wieder catchy.

es sich für ein richtiges Blood Red Shoes Album gehört, wechseln sich Laura und Steven am Gesang ab. Und so zeigen viele Songs mehrere Perspektiven auf ein bestimmtes Thema. Stay Lonely bleibt dabei trotz treibendem Sound gerne mal ganz schön nachdenklich in den Texten. Es geht um Lebensentscheidungen, die bedauert werden, Abschiede, die bereut werden und die Sehnsucht nach der scheinbar guten alten Zeit. Aber die oft besungene Einsamkeit ist dabei gar nicht mal etwas, worüber sich die Blood Red Shoes beklagen. Sie ist viel eher das notwendige Übel, das man auf sich nehmen muss, wenn man den Schritt aus der Komfortzone gewagt hat. Und da die Blood Red Shoes für Stay Lonely wirklich den Schritt in die fast komplette Einsamkeit gewagt haben, wissen sie auch wirklich, wovon sie

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2: Tja, und auch diesen Titel findet ihr auf dieser Platte auf unserem Album der Woche. Blood Red Shoes mit Screams.

0: Screams. Durch den Samstagvormittag mit der Ego für Morning Show und viel Musik, die alles ändert. Und gleich diesem Zweiergespann hier, Bonobo zusammen mit Joy Crooks. Falls euch dieser Titel noch nichts sagt, nicht schlimm, der ist ganz neu. Always on your side. Gleich hier bei mir in voller Länge um 10:45 mittlerweile.
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0: Swings and Water Slides. Viola Beach hier bei Ego FM. Um 11 Uhr mittlerweile an diesem Samstag. Eine der guten Nachrichten aus dieser Woche. Schülerinnen und Schüler in Nordrhein-Westfalen lernen neuerdings in der Schule, wie sie Menschen wiederbeleben können. Seit diesem Schuljahr ist ein 90-minütiges Reanimationstraining in den Klassen 7, 8 und 9 Pflicht. Speziell geschulte Lehrkräfte zeigen da unter anderem, wie zum Beispiel eine Herzdruckmassage oder auch eine Beatmung funktioniert. Finden wir gut, was sonst gerade wichtig ist. Jetzt wieder frisch aus unserer Nachrichtenredaktion.
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2: Ich bin Helen Martin. Heute entscheidet sich, wer deutscher Olympiabewerber wird, und zwar auf einer Mitgliederversammlung des Deutschen Olympischen Sportbunds. Bundespräsident Steinmeier wird am Mittag in Baden-Baden verkünden, ob München oder die Region Köln-Rhein-Ruhr ausgewählt wird. Der erfolgreiche Kandidat soll sich dann um die Sommerspiele 2036, 40 oder 44 bewerben. Die KI-Agenten von OpenAI haben über 50 Fotos von ChatGPT-Nutzern auf fremden Webseiten hochgeladen. Laut dem US-Unternehmen wurde ein Großteil der Bilder bereits wieder entfernt. Vorfälle mit KI gab es ja schon öfter, aber das ist der erste, bei dem auch Daten von Nutzern betroffen sind. Und das war es noch nicht. Zusätzlich haben sich die KI-Agenten auch auf Seiten von US-Behörden und Universitäten eingehackt. Wegen des Fachkräftemangels fordert die Deutsche Krankenhausgesellschaft, dass ausländische Berufsabschlüsse schneller anerkannt werden. Die stellvertretende Vorstandsvorsitzende Neumeier hat der Augsburger Allgemeinen gesagt, die Verfahren seien zu kompliziert und sie würden zu lange dauern. Außerdem hat Neumeier lange Wartezeiten bei Visaverfahren kritisiert. Viele Fachkräfte müssten teils Jahre auf Termine in deutschen Botschaften warten. Wer gerne Joghurt oder Quark isst oder auch Kuhmilch trinkt, muss wohl bald mehr dafür bezahlen. Der zuständige Branchenverband sagt, dass erhebliche Preissteigerungen für Milchprodukte dringend notwendig seien. Dafür gibt es verschiedene Gründe, zum Beispiel die Dürrephase in Europa im Sommer oder auch die gestiegene Nachfrage. Milchprodukte enthalten nämlich viel Protein und das ist gerade sehr angesagt.
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0: Heute am Samstag scheint die Sonne und auch die Temperaturen steigen an, und zwar auf 20 bis 26 Grad. Auch morgen von Sonntag an bis weit in die neue Woche bekommen wir richtig viel Sonnenschein. Nur gelegentlich ein paar Wolken, die durchziehen. Regen ist erstmal keiner in Sicht und es wird nochmal ein kleines Tickchen wärmer.
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0: Also eigentlich wäre das diese Woche das perfekte Klischee gewesen. So eine große Schleife. Dazu der amerikanische Präsident Donald Trump, der feierlich den neuen Helikopterlandeplatz im Weißen Haus einweiht. Ganz klassisch, also mit Schere, Band und dann das gemeinsame Durchschneiden. Aber im Fernsehen ist es dann am Ende des Tages nicht so gekommen. Müssen wir gleich noch drüber sprechen mit Kollege Felix. Durch den Samstagvormittag mit viel Musik, die alles ändert. Und Fred Again aus England. Dermot.

Up All Night, Beck, hier bei Ego FM. Ich finde, manchmal reicht schon so ein einzelner Begriff, um das komplette emotionale Chaos der Generation Z und Millennials auf den Punkt zu bringen. Die Hamburger Newcomer Schlumer, die wir jetzt hier gleich hören, gefeiert übrigens als die frischeste Band der neuen Hamburger Schule und ganz frisch gesigned auch vom Grand Hotel Van Cleef. Die liefern mit ihrem Debütalbum Heulen am Wasser. Ich finde genau diesen unpolierten Indie-Sound, der direkt aus dem studentischen WG-Leben in die Magengrube trifft. So auch einer der Titel aus diesem Album, nennt sich Cringe Gefängnis. Ganz neu bei Ego FM in kurzer Länge 1,35. Hier sind Schlumer.

0: Macklemore und Ryan Lewis, Same Love an diesem Samstag hier in der Morning Show. Gleich machen wir weiter. Mike Snow ist mit am Start und Jonathan Jeremiah. Den habt ihr heute hoffentlich auch. Good Day, gleich bei mir. 11:15 ist es.
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0: Jonathan Jeremiah. Good Day hier bei Ego FM.
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0: So, es wäre eigentlich das perfekte, also wirklich das perfekte Klischee gewesen. Eine große Schleife. Und dazu der amerikanische Präsident Donald Trump, der feierlich seinen neuen Helikopterlandeplatz am Weißen Haus einweiht. Ganz klassisch mit Schere, Band und dann das gemeinsame Durchschneiden. Bloß im Fernsehen ist es halt so angekommen. Hören wir mal kurz rein.
3: Let's see if we can pick up some of the sound from President Trump here in the new helipad. Okay, so there's no microphone because the pool cameras aren't there.
0: Und das Ganze war tatsächlich kein technischer Fehler, sondern die amerikanische Presse, die protestiert tatsächlich gegen Trump. Kollege Felix bei mir im Studio, grüß dich.
4: Hello.
0: Angefangen, Felix, hat ja alles letzten Freitag, glaube ich, als Donald Trump einigen Medien quasi den Zugang zum Weißen Haus verboten hat. Richtig, ne?
4: Genau, CNN, Politico und MS Now. Denen wurde bzw. wird der Zutritt zum Weißen Haus untersagt, hat dann zu diversen Szenen dieser Art geführt.
5: Normally when we talk, I am there on the White House.
6: I wish we had a better camera position to at least offer you.
4: Aber jetzt ernsthaft, laut Trump verbreiten diese Medien Fake News und berichten absichtlich negativ über ihn. Die drei Medien sagen dagegen, der Ausschluss verletze ihre Rechte und deswegen haben sie Klage eingereicht. Mhm. Als Reaktion auf das Ganze haben auch andere große Sender ihre gemeinsame TV-Pool-Berichterstattung über Trump ausgesetzt.
0: Und das musst du uns mal ganz kurz erklären, was ist diese Pool-Berichterstattung genau?
4: Das ist im Grunde genommen ein Zusammenschluss verschiedener Medien, die sich die Berichterstattung über den Präsidenten teilen. Mhm. Heißt, ein kleinerer Kreis ist bei bestimmten Terminen vor Ort und stellt Bild- und Tonmaterial anschließend den anderen Medien zur Verfügung. So kann trotzdem eine große Zahl von Sendern und Zeitungen über den Präsidenten berichten, ohne dass jedes Medium bei jedem Termin mit einem eigenen Team auftauchen muss. Und genau dieser Pool hat jetzt aus Protest die TV-Berichterstattung über Trumps Auftritte ausgesetzt. Beim Heli-Landeplatz, den du angesprochen hast, hat das zum Beispiel bedeutet, wir sehen Trump, aber wir hören ihn nicht.
0: Und ich gehe mal schwer davon aus, dass Trump wahrscheinlich nicht zurückrudern wird, oder?
4: Im Gegenteil, es fühlt sich eher nach Gegenoffensive an. Das Weiße Haus hat jetzt einen eigenen Sender gestartet, Trump TV The Essential Station. Ist eine Online-Streaming-Plattform, unter anderem auf YouTube, und da gibt es 24/7 Trump-affine Inhalte. Mhm. Wie lang die Gegenoffensive aber anhält, ist auch fraglich. Die betroffenen Medien hatten ja Klage eingereicht und da ist heute eine erste Anhörung vor Gericht.
0: Und da könnte der Konflikt quasi beendet werden?
4: Da geht es um eine einstweilige Verfügung. Die könnte den Ausschluss der Medien vorläufig stoppen, aber es gibt im Weißen Haus genügend Juristen, die da eine Möglichkeit finden, das anders hinzuziehen, oder Trump macht weitere Drohungen wahr.
7: He also threatened other media outlets to follow in a social media post.
0: Tja, spannend, was da wieder los ist im Weißen Haus. Felix, danke dir erstmal für die Informationen.
4: Gerne.

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0: So, es ist mal wieder soweit. In der Ego FM Stadt München läuft das Oktoberfest und die komplette Stadt steht kollektiv Kopf, kann man sagen. Millionen von Menschen drängen sich auf die Theresienwiese. Ja, und zwischen diesem ganzen Bierzelt, Gaudi, Dirndl, Lederhosen und Maßkrugstämmen stellt sich dann vor allem auf dem Heimweg meist dieselbe drängende Frage: Wie komme ich jetzt eigentlich trocken, sicher und vor allem halbwegs stressfrei nach Hause? Da kommt das Taxi auf den Plan und da glühen natürlich die Leitungen, vor allem bei Taxi München, über diesen absoluten Ausnahmezustand. Dort wollen wir mal sprechen mit Thomas Kroker. Er ist aus dem Vorstand von Taxi München. Thomas, ist denn die Wiesenzeit mehr Fluch oder mehr Segen fürs Taxigewerbe? Was würdest du sagen?
4: Ja, die Wiesen ist eine besondere Zeit im Taxi-Alltag jedes Jahr von vorne. Es wird oft ein bisschen überbewertet, weil das sind ja doch nur 2 Wochen von 52 Wochen jedes Jahr. Mhm. Aber die Wiesn ist natürlich im Taxi die schönste Zeit, weil die Leute sind gut aufgelegt. Und wenn man es ein bisschen schlau anstellt, dann kann man gutes Geld verdienen und hat auch viel Freude mit seinen Fahrten. Natürlich hat man auch immer ein bisschen ein Risiko durch die Betrunkenen, aber das ist in der Praxis nicht so schlimm, wie das immer dargestellt wird.
0: Okay, weil das wäre jetzt meine nächste Frage gewesen, ob ihr Probleme oder viel Probleme mit Betrunkenen habt dann zu dieser Zeit.
4: Natürlich gibt es auch mal Situationen, wenn sich mal jemand übergeben muss oder dass jemand mal sehr streitbar ist, aber wenn man mal lange Jahre im Taxi sitzt und ein bisschen Erfahrung hat, dann kann man da sehr deeskalierend wirken und kann das schon ein bisschen steuern, damit das meistens zu einem guten Ende führt.
0: Thomas, das hast du vorhin gerade einen wichtigen Satz gesagt, wenn man es richtig macht, kann man richtig gut Geld verdienen. Wie macht man denn während der Oktoberfestzeit als Taxifahrer am meisten Kohle?
4: Wenn man als Taxifahrer während der Wiesn erfolgreich sein will, muss man ein bisschen antizyklisch fahren und nicht mit den Massenströmen im Verkehr mitschwimmen, weil man dann meistens im Stau steht. Mhm. Der Taxibedarf während des Oktoberfestes ist in der ganzen Stadt sehr groß und wenn man die Ecken meidet, wo man im Stau steht und man konzentriert sich auf Stadtviertel oder auf Gegenden, wo Taxis gebraucht werden, wo die Straßen frei sind, dann geht das alles wesentlich schneller und man kommt so wesentlich einfacher zu seinem Ziel.
0: Ja, über den absoluten Ausnahmezustand, vor allem für Taxifahrerinnen und Taxifahrer in München während der Oktoberfestzeit, erzählt uns Thomas Kroker vom Vorstand Taxi München das ganze Gespräch bei uns im Netz, falls es euch interessiert, egofm.de.
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0: Ein schönes Wochenende. Hier ist Ego für Morning Show am Samstag.
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0: Und das soll es für heute hier gewesen sein. Nächste Woche hören wir uns ausnahmsweise auch zur frühen Morgenstund, denn die hat ja angeblich Gold im Mund. Gucken wir mal. Ab Montag 6 Uhr hören wir uns in der Vertretung für Kollegin Lola. Also ich als notorischer Spätaufsteher, ich freue mich da natürlich riesig drauf. Vor allem, wenn ihr mit dabei seid. Gleich ab 12 nimmt euch Kollegin Frau Hoffmann mit in den Samstagnachmittag hinein. Davor habe ich noch ein bisschen Musik, die alles ändert. Zum Beispiel den hier von Annemai Kantereit.
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0: Wohin du gehst? Wo gehe ich jetzt hin? Ich fahre, glaube ich, in meine Heimat, in den Chiemgau. Da hat heute der Bernhard Geburtstag. Mal schauen, ob er was Gutes auftischt. Euch ein schönes Wochenende. Macht's es gut.
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1: So, ich hab ne Bong, ich hab mein Weinglas, noch ne Bierflasche und ja, ein paar Pilze. Ich wäre bereit für den vorletzten Tag unserer Rauschwoche. Spaß. Aber die Neuigkeiten der Stunde, die gibt's jetzt.
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3: Ich bin Helen Martin. Die hohen Spritpreise machen gebrauchte Elektroautos attraktiver und teurer. Laut dem Marktbeobachter DAT sind die Restwerte für dreijährige Stromer von Mai bis August um 1,4 Prozentpunkte gestiegen. Die Restwerte für Benziner und Diesel sind dagegen gesunken. Thomas Thonfeld mit den Einzelheiten.
4: Dass gebrauchte E-Autos teurer werden, ist ungewöhnlich. Normalerweise ist es im Jahresverlauf eher umgekehrt, sagen die Experten. Aber die hohen Spritpreise haben dafür gesorgt, dass E-Autos begehrter geworden sind. Und zwar sowohl neue als auch gebrauchte. Inzwischen verkaufen Autohändler sogenannte Stromer auch schneller als Benziner und Diesel.
3: In der Bundesregierung gibt's wieder Unstimmigkeiten. Diesmal geht's ums Thema Reform bei der Pflegeversicherung. Die SPD akzeptiere keine Leistungskürzungen bei der Pflege, so Generalsekretär Klüssendorf. Doch genau die würden Pflegenden, Pflegebedürftigen und Angehörigen drohen. Gesundheitsminister Linnemann von der CDU will seine Reformpläne aber schon kommende Woche ins Kabinett einbringen. Aus Koalitionskreisen heißt es, dass noch Gespräche zu Linnemanns Plänen laufen. Wenn man nicht daheim ist, wenn ein Paket ankommt, dann machen es ja viele so, dass sie das Paket vor der Haus- oder Wohnungstür ablegen lassen. Das wird immer beliebter, wie zum Beispiel DHL sagt. Der Paketdienstleister berichtet von über 10 Millionen dauerhaften Ablagevereinbarungen, ein Plus von 10% im Vergleich zu letztem Jahr. Beim Konkurrenten Hermes sind es sogar 30% mehr. München oder Köln-Rhein-Ruhr. Wer darf sich als deutscher Vertreter für die Olympischen Spiele 2036, 40 oder 44 bewerben? Darüber entscheidet heute der Deutsche Olympische Sportbund in Baden-Baden. Am Mittag wird Bundespräsident Steinmeier dann verkünden, wer das Rennen gemacht hat. In einer Vorabbewertung des DOSB lag München knapp vorne.
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1: Und heute kratze ich hart an der Grenze der Legalisierung. Heute, vorletzter Tag unserer Rauschwoche, beamen wir uns so richtig weg. Wir geben uns den ultimativen Tiefenrausch. Wir trippen auf der Geschichte des LSD. Wir geben die Antwort auf die Frage, seit wann und warum berauscht sich der Mensch überhaupt. Und durch die Weinberge wandern wir heute auch noch. Also alles wie sonst, auch nur eben etwas wackeliger auf den Beinen, mit einer Fahne und dem Kopf in den Wolken. Los geht's!

0: Der hat gerade neue Tourtermine für seine Happiness Anytime Tour 2027 angekündigt. Das war Leon Bridges mit Coming Home. Egos, ihr wisst, ich liebe Studien und Wissenschaft allgemein, aber hier bei der Psychologie, da bin ich immer etwas skeptisch. Neuester Lagebericht. Laut Psychologen, steht hier, sind Männer, die die Verkehrsregeln brechen, die besten Ehemänner. Nein. Also ich kann euch versichern, keiner, aber auch wirklich keiner einzigen Frau geht einer ab, wenn sie das hier hört. Keine Frau denkt sich bei dem Sound, geil, den will ich heiraten. Ihr könnt also aufhören, bei der Ampel so viel Gas zu geben, dass die Reifen durchdrehen. Danke.
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1800s mit Spotless. Und Leute, ich finde die Australier wirklich lustig. Die haben hier auf ihrem Science News Magazine gepostet, wenn du gerade in Down Under bist und du rüttelst ein bisschen an einem Baum, dann könntest du einer weltweit anerkannten Musikikone begegnen, die Rekorde gebrochen hat. Oder zumindest einem Käfer, der nach ihr benannt ist. Meet Swiftie Phyllus, benannt nach Taylor Swift. Achtung, ich habe lange wühlen müssen, bis ich in unserem Ego FM Musikarchiv was von der Taylor gefunden habe. Zurück zum Käfer. Swiftie Phyllus. Das ist eine neu bestimmte Insektengruppe Australiens. Große Augen, eher orange-gelb, kleiner als eine Linse, aber sieht einer bunten Minischabe sehr ähnlich. Und Insektenkundlerin, also eine Entomologin, so nennt man das, hat sich seit langer Zeit mit den Krabblern beschäftigt und durfte ihnen dann eben auch den Namen geben. Because I've been a lifelong Swiftie. Taylor jetzt nicht für euch, aber die Leoniden. Choking on Dirt.

0: Das ist EUFM-Musikchef Sebastian, mein gemeinsamer Titel. Was hat dich bloß so ruiniert von Die Sterne? So, Egos, ich hoffe, ihr seid mit der Sauerstoffflasche und der Taucherbrille vertraut. Es geht runter, tief runter. Zu tief.
1: Under the sea, under the sea. Darling, it's better down where it's wetter. Take it from me.
2: Ihr seid in 30 Metern Tiefe und taucht zu einem wunderschönen Korallenriff, an dem ein Schiffswrack liegt. Und plötzlich fühlt es sich an, als würde der Aperol oder das Bier vom Vorabend reinscheppern. Oder ihr wärt auf einem LSD-Trip. Dieses Phänomen nennt man dann Tiefenrausch oder auch Überdruckskrankheit. Weniger lustig, als es klingt.
3: Eben wäre er gerade untergegangen beinahe, oder?
4: Ja, ja.
3: Wie war das?
4: Das ist sehr schön.
2: Denn eigentlich ist das Ganze eine Stickstoffvergiftung und ist eine Nervenfunktionsstörung, die beim Tauchen mit Pressluft entstehen kann. Das Ganze passiert bei einer Tiefe ab 20 bis 30 Metern. Die Symptome, die dabei entstehen, können von Euphorie über Halluzinationen, aber auch gesteigertes Risikoverhalten, Panikattacken bis zur Bewusstlosigkeit gehen. Das gesamte Handeln und die Wahrnehmung der Betroffenen sind eingeschränkt. Das Gefährliche daran ist vor allem, dass die betroffenen TaucherInnen die Symptome oft erstmal überhaupt nicht wahrnehmen. In der Regel fällt der Tiefenrausch zuerst dem Tauchpartner durch ungewöhnliches Verhalten auf. Ausgelöst wird der Tiefenrausch durch den im Atemgas enthaltenen Stickstoff und dessen Wirkung auf Gehirn und Nervensystem. Stickstoff wirkt bei Menschen ähnlich wie Narkosegas, nur wesentlich schwächer. Die Empfindlichkeit für das Auftreten von Symptomen ist von Mensch zu Mensch sehr unterschiedlich. Auch bei derselben Person gibt es von Tag zu Tag erhebliche Schwankungen, wie anfällig man dafür ist. Aber verschiedene Faktoren können das Auftreten eines tiefen Rausches begünstigen. Dazu gehören unter anderem Medikamente, Alkohol, Drogen, Müdigkeit, Stress, Angst und Kälte. Also kickt dann doch irgendwie der Aperol von gestern Abend.
5: Ja, übermorgen bin ich an, das kannst du dir gar nicht vorstellen.
2: Alleine tauchen zu gehen ist also nie eine gute Idee. In so einem tiefen Rausch reagieren die meisten Betroffenen eventuell unangemessen, tauchen in Panik viel zu schnell auf, was dann zu einer Dekompressionskrankheit führen kann. Oder können wegen Bewusstlosigkeit gar nicht mehr selbstständig auftauchen.
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0: Ego ist gleich 12:15 und diese 26-jährige Britin, die werden für euch auf dem Schirm behalten. Die wird noch so richtig groß. Denkt an meine Worte. Paris Paloma. Gleich mit ihrem neuen Titel Silhouette on the Hill.
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0: Um kurz vor eins wollen wir erstmal schauen, was ist passiert in Deutschland und der Welt. Und dann bin ich auch wieder für euch zurück.
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2: Ich bin Helen Martin. Schickt Deutschland München oder Köln Rhein-Ruhr ins Rennen um die Olympischen Spiele 2036, 40 oder 44? Darüber entscheidet heute der Deutsche Olympische Sportbund in Baden-Baden. Noch in dieser Stunde verkündet Bundespräsident Steinmeier die Entscheidung. Thomas Thonfeld berichtet.
3: München gilt zwar als Favorit, aber es könnte dennoch knapp werden, hört man. Denn auch die Bewerbung der Region Köln-Rhein-Ruhr hat ein paar Trumpfkarten, vor allem die spektakulären Sportstätten. Für München sprechen dagegen kurze Wege in der Stadt und der Imagevorteil. Denn international ist die Stadt bekannter als die Rhein-Ruhr-Region.
2: Der stellvertretende SPD-Vorsitzende Schweizer fordert Änderungen am Reformkurs von Bundeskanzler Merz. Für Merz würden Reformen bedeuten, dass Wachstum nur durch Kürzungen beim Sozialstaat entstehen kann, sagte Schweizer der Frankfurter Allgemeinen Sonntagszeitung. Reformen müssten aber fair sein und jeder müsse seinen Beitrag leisten. Außerdem hat Schweizer gesagt, die Menschen hätten Merz Wirtschaftskompetenz zugetraut, aber der Kanzler liefere nicht. Nächste Runde im Streit zwischen US-Präsident Trump und dem Sender CNN. Der darf Trumps Reise in den Bundesstaat Tennessee nicht filmen. Erst vor kurzem hatte ein Gericht entschieden, dass CNN und weitere beim Präsidenten unbeliebte Medien wieder ins Weiße Haus dürfen. Trump hatte ihnen vorgeworfen, Falschnachrichten zu verbreiten. Das behauptet er immer wieder über Medien, die kritisch über ihn oder die Regierungspolitik berichten. In der Nacht hatten Unbekannte bei Gelsenkirchen Kabel durchtrennt und rausgerissen. Die Folge? Mehrere Stunden ging fast gar nichts mehr. Rund 300 Züge waren betroffen, sowohl im Nah- als auch im Fernverkehr. Mittlerweile rollen die Züge so nach und nach wieder. Es kann laut der Bahn aber weiter zu Störungen kommen. Die Polizei geht von Kabeldiebstahl aus, ermittelt aber in alle Richtungen.
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0: 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Ego, jetzt können wir bitte mal über die neueste Technologie aus Japan sprechen. Japan hat eine Roboterzunge entwickelt, um das Gefühl einer echten menschlichen Zunge nachbilden zu können. Ich habe mir die auch angeschaut. Die bewegt sich eben genauso wie eine echte Zunge. Rauf, runter, seitlich, und die Kommentare unter den Beiträgen sind sehr amüsant. Die meisten Männer schreiben, okay, jetzt beginne ich auch zu befürchten, dass uns künstliche Intelligenz ersetzen kann. Alle Männer. Fröhliches Schlecken wünsche ich euch heute an Eis oder was auch immer ist euer Ding.

0: Atmosphäre mit the best day. Best day, hoffentlich, aber Egos, manchmal gibt es ja so Tage, da hat man einfach überhaupt gar keinen Bock auf Arbeit. Ne? Da fragt man sich, macht das hier überhaupt alles Sinn? Und dann braucht man sich auch nur die Berufe anschauen, die man absolut gar nicht machen möchte. Kennt ihr zum Beispiel den Abtrittanbieter? Klingt ganz harmlos, aber da läuft man mit einem großen Umhang rum und zwei Eimern und dann durften sich Menschen damals, das ist schon ein bisschen her, gegen Geld, sagen wir mal Gulden, unter das Gewand setzen und in die Eimer pinkeln. Oder kacken. Und der Urin wurde dann an Gerbereien weiterverkauft. Ja, dann doch lieber Radiomoderatorin.
1: Neu auf Ego FM aus Kopenhagen. Agnes Obel mit Lame Alley.

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0: den liebe ich. Das war Islands von The XX. So, lehnt euch zurück in unserer Rauschwoche. Es wird psychedelisch und auch irgendwie nur dank eines Versehens.
1: Der Bruchteil eines Milligramms und alles ist anders. Ein Molekül, das unsere Wahrnehmung verändert. LSD oder genauer gesagt Lysergsäure-Diethylamid. Und wer hat es erfunden? Die Schweizer. Das ist kein Witz. 1943 forscht der Schweizer Chemiker Albert Hofmann eigentlich an einem Kreislaufstimulans und entdeckt dabei LSD.
2: Es stimuliert die Sinnesorgane. Man sieht intensiver, man hört anders, man die Töne gehen durch Mark und Bein. Aber was ganz entscheidend ist, diese Schranke zwischen ich und du, zwischen mir und Außenwelt, ist weitgehend aufgehoben.
1: Albert Hofmann fährt nach einem Selbstversuch mit dem Fahrrad nach Hause. Der damalige 14. April gilt den LSD-Jüngern seither als Bicycle Day. T.C. Boyle beschreibt in seinem aktuellen Roman Licht diesen Moment aus Sicht einer Laborantin, die den Professor damals beobachtet hatte.
3: Er starrte sie an. Und sie sah, dass seine Pupillen so geweitet waren wie bei den Versuchshunden, von denen er erzählt hatte. So geweitet, dass das Schwarz alle Farbe verdrängt hatte. Normalerweise waren seine Augen karamellbraun. Doch jetzt waren sie glänzend und schwarz. Und sie musste mit einem Mal an Dr. Jekyll und Mr. Hyde denken.
1: Am nächsten Tag berichtet Albert Hofmann seinen Arbeitskollegen von seiner Entdeckung. Ein weiterer Selbstversuch. Wenige Millionstel Gramm katapultieren ihren Geist in andere Bewusstseinswelten. Die Wissenschaftler sind sich sicher, sie haben gerade die stärkste Droge der Welt vor sich. Dabei hätte es LSD eigentlich nie gegeben, wenn Professor Hofmann in seinem Labor etwas gewissenhafter und sauberer gearbeitet hätte.
4: Wenn ich ganz sauber, absolut sauber gearbeitet hätte, hätte das LSD gar keine Möglichkeit gehabt, sich zu melden. Also ich glaube, man darf die Sauberkeit nicht übertreiben.
1: Bei Hofmann melden sich zahlreiche Interessenten. Der Schriftsteller Aldous Huxley, der bereits mit Mescalin und Peyote experimentiert hatte, oder der Harvard-Professor und spätere Drogenpapst Timothy Leary, der gleich 200 Gramm LSD bestellen will, um aus seinen Studenten die Jünger einer neuen Religion zu machen.
5: Turn on, tune in, drop.
1: Der Erfinder des LSD, Albert Hofmann, stirbt 2008 im Alter von 102 Jahren. Seine Botschaft an die Menschheit:
4: Ich wünsche allen, dass ihnen das Bewusstsein des Wunders der Schöpfung, dass ihnen die Sprache des Schöpfers verständlich wird.
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Jealous, I ain't with it hier von Chromeo. Leute, es war vor fast genau 20 Jahren. Da wurde die Musikwelt auf den Kopf gestellt, dank eines Albums. Das lief in allen Clubs, in jeder Radiostation, auf jeder Party rauf und runter. Es war Loose von Nelly Furtado. Vor dieser Platte war Nelly eine, ja, schon gefeierte Folk-Pop-Sängerin, aber Loose machte sie sozusagen unsterblich. Ja, hey, zumindest ihre Platte. Warum? Weil die Portugiesin nicht mehr die zarte Liedermacherin war, sondern eben jetzt die Queen of Dance, R&B und Hip-Hop. Und das auch in Deutschland. Das Album erreichte Platz 1 der Albumcharts, wurde mit 5-mal Platin ausgezeichnet und wurde weltweit über 12 Millionen Mal verkauft. Und selbst 20 Jahre später wird der Sound nicht alt. Für euch aus Loose, Nelly Furtado mit All Good.

0: Ach Leute, mich hat der meteorologische Herbstanfang etwas überfordert. Ich habe wirklich einen Zimtschneckenkuchen gebacken. Also ohne Schnecken und dafür mit umso mehr Zimt und braunem Zucker. Und ich, allein beim Gedanken an diese pornös geile Sauerei, knirschen schon meine Zähne und der Insulinspiegel steigt. Und da es für jede Gelegenheit im Leben den passenden Titel gibt, Cinnamon Girl von Lana Del Rey. Gleich für uns.
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2: Es fängt an mit dem Klirren einer Kaffeetasse oder dem Zuschlagen einer Autotür. Simon Green hört Musik in allem.
1: I kind of like layer stuff with a lot of Foley sounds, which I also collect. I've sort of archive a lot of samples as I record.
3: Er baut, konstruiert, improvisiert.

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0: Egos, auch wenn ihr gerade vielleicht total eingekuschelt auf der Couch sitzt und mir lauscht, Dinge passieren in der Welt. Wir wollen wissen, was? Jetzt in den News.
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2: Ich bin Gregor Jose Moser. Bundeskanzler Merz hält trotz Kritik an seinen Reformplänen fest. Und dabei kommt die Kritik auch vom Koalitionspartner. SPD-Vize Schweizer hat in der Frankfurter Allgemeinen Sonntagszeitung gefordert, dass Merz seinen Reformkurs ändert. Für den Kanzler würden Reformen bedeuten, dass Wachstum nur durch Kürzungen beim Sozialstaat entstehen kann, so Schweizer. Reformen müssten aber fair sein und jeder müsste seinen Beitrag leisten. Digitalminister Wildberger will, dass künstliche Intelligenz stärker kontrolliert wird, und zwar durch internationale Zusammenarbeit. Der Funke Mediengruppe hat der CDU-Politiker gesagt, KI-Firmen sollten für Straftaten wie Hackerangriffe haftbar gemacht werden. Gleichzeitig sorgt ein neuer KI-Vorfall für Aufsehen. Die KI-Agenten von OpenAI haben über 50 Fotos von ChatGPT-Nutzern auf fremden Webseiten hochgeladen. Die hohen Spritpreise machen gebrauchte Elektroautos attraktiver und teurer. Diesel und Benziner sind dagegen günstiger, heißt es vom Marktbeobachter DAT. Thomas Thonfeld berichtet.
3: Dass gebrauchte E-Autos teurer werden, ist ungewöhnlich. Normalerweise ist es im Jahresverlauf eher umgekehrt, sagen die Experten. Aber die hohen Spritpreise haben dafür gesorgt, dass E-Autos begehrter geworden sind. Und zwar sowohl neue als auch gebrauchte. Inzwischen verkaufen Autohändler sogenannte Stromer auch schneller als Benziner und Diesel.
2: Wenn man nicht daheim ist, wenn ein Paket ankommt, dann machen es ja viele so, dass sie das Paket vor der Haus- oder Wohnungstür ablegen lassen. Das wird nämlich immer beliebter, wie zum Beispiel DHL sagt. Der Paketdienstleister berichtet von über 10 Millionen dauerhaften Ablagevereinbarungen, ein Plus von 10% im Vergleich zum letzten Jahr. Beim Konkurrenten Hermes sind es sogar 30% mehr.
0: Mit Elise. Am Tag 6 der Ego FM Rauschwoche. Und eigentlich ist das ja schon krass, ne? Also irgendwann muss ja irgendwer durch den Wald geschlurft da sein, hat sich gedacht, oh, die Frucht oder der Pilz sieht ja lustig aus, davon esse ich was, wird schon schief gehen. Nom nom nom, huch, oha. Der Kopf fühlt sich plötzlich so komisch an, Mensch, ich kann Farben schmecken und Töne riechen. Die Welt dreht sich auch andersrum. Und der hat sich die Pflanze gemerkt oder den lustig bunten Frosch, an dem er gelutscht hat, und hat den dann öfter abgeleckt? Oder wie? Wie ist das denn gestartet mit dem Rausch? Ich schwebe mal mit euch durch die Anfänge des Highseins in dieser Stunde, und die beginnt mit den Arctic Monkeys. 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

Dead Girl in the Pool von Girl in Red. Und jetzt taucht mal bitte wieder auf, denn ich habe hier was für euch. Das schreit nach, ja, geil, dass ihr wieder zurück seid. Frittenbude geben ein fettes Jubiläumskonzert. Und zwar unter dem Motto 20 Jahre Filmriss-Tour startet der ganze Bums am 13. November in München in der Muffathalle. Ego FM ist dabei und wir nehmen euch natürlich mit. So viel kann ich schon mal verraten. Das reicht, finde ich, für Glücksgefühle. Hier ihr brandneuer Titel, absolute Beginner, Frittenbude. Power.

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0: Die Sun Models von Odessa featuring Madeline Grant.
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0: Sag mal, wann hat das denn eigentlich angefangen? Wann ist der Wunsch entstanden, ich will mich berauschen? Und dann die Frage, gab es je eine Zeit ohne diesen Wunsch? Es ist überliefert, dass schon vor über 9000 Jahren, also in der Steinzeit, Met und eine Art Bier gebraut wurden. Da muss es ja jemanden gegeben haben, der das vergammelte Honigwasser noch getrunken und sich gedacht hat, oh, das ist ja lustig, ich sehe alles doppelt. Kann nicht mehr gerade laufen, muss mein Mittagessen ausspucken und habe Stunden später Kopfschmerzen, Magenprobleme, einen üblen Durst. Aber ey, lass uns doch mal das mitnehmen zum nächsten Dorffest. Vor 7000 Jahren sollen Pilze vor allem in Sibirien ganz innen gewesen sein, Fliegenpilze und Psyllos, was aber ebenfalls weit verbreitet gewesen sein soll, nämlich den Urin eines Schamanen zu trinken, nachdem der Fliegenpilze gegessen hat, also mehr so Secondhand-Rausch. Stechapfel war im alten Griechenland ganz hoch im Kurs. Die Katholiken haben sich gern mit Weihrauch weggebeamt und der Gebrauch von Cannabis wurde in Indien schon 1500 vor Christus beschrieben. Die Menschheit hat sich also schon immer gern berauscht, meist rituell, später zunehmend auch privat. Und jetzt ist es besonders in der westlichen Welt total gebräuchlich, dass man gemeinsam mit alkoholischen Getränken auf etwas anstößt. An Silvester, zum Geburtstag, zur Hochzeit, zum Jubiläum, der Sekt, zum Oktoberfest das Bier, an Weihnachten der Glühwein, Punsch oder Likör, bis Opa Hubert wieder von der guten alten Zeit im Schützengraben schwärmt. Warum? Warum stehen wir so hart auf das Gefühl des Berauschtseins, des Kontrollverlustes? Warum ist kollektive Enthemmung fester Bestandteil unseres Lebens? Ich habe die Antwort gefunden, verrate ich euch gleich.
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0: Something Greater von den Parcels.
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0: Man verliert die Kontrolle über den Körper, Zeit und Raum verschwimmen, Geräusche, Farben, Geschmack, Gefühle, alles ist plötzlich ganz anders. So ein Rausch ist schon was Komisches. Warum will man das eigentlich haben? Das ist doch komplett wider der Natur des Überlebenswillens. Warum berauschen wir uns? Also Neurowissenschaftler haben sich das Hirn bei Drogenkonsum angeschaut und was Spannendes herausgefunden. Wir suchen den Rausch aus relativ simplen evolutionären Gründen. Also entwicklungsgeschichtlich gesehen überlebten diejenigen Menschen, die in Anführungsstrichen nützliche Dinge taten. Essen, trinken, sich fortpflanzen. Und so richtete sich unser Gehirn mit der Zeit so ein komplexes neuronales Netzwerk ein, das wir in der Neurochemie auch das Belohnungszentrum nennen. Unser Hirn begann, uns auf immer komplexere Art und Weise, etwa durch die Ausschüttung von Stoffen wie Dopamin, dazu zu konditionieren, öfter Dinge zu tun, die uns beim Überleben halfen. Was hat das jetzt mit dem Verlangen nach Rauschzuständen zu tun? Jeder Rausch, den wir erleben, geht auf dieses neuronale System zurück. Ob wir uns bei einem Marathon verausgaben oder zur Bierflasche greifen, wir versuchen, das Belohnungszentrum anzuregen und uns die Stoffe abzuholen, die uns aus evolutionären Gründen glücklich machen. Also unser Rauschverlangen ist von der Natur angelegt. Wir verstehen es mittlerweile nur ziemlich gut, unser Gehirn auszutricksen und leichter an die Belohnung zu kommen, nämlich mit Drogen. Eigentlich krass, oder?
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0: Viertel vor drei haben wir es gleich. Egos, ich bin ja bei vielen Titeln hier bei Ego FM textsicher, aber hierbei habe ich immer noch Schwierigkeiten. Könnte daran liegen, dass ich so schlecht Yoruba spreche. Okungun. Gleich für euch ganz neu von Solana und Killer Tunes.
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0: ich habe gerade gelesen, wenn ich zu Hause sterbe, dann werden meine Katzen meinen toten Körper innerhalb von wenigen Tagen anfangen anzuknabbern, um zu überleben. Und jetzt schwanke ich zwischen, bäh, das können die doch nicht machen. Und oh, meine Babys werden auf jeden Fall keinen Hunger leiden. Naja, die anderen vielleicht wichtigeren News jetzt.
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2: Ich bin Gregor Jose Moser. München darf weiter von den ersten Olympischen Spielen seit 1972 träumen. Der Deutsche Olympische Sportbund hat sich bei der Wahl des deutschen Bewerbers für die bayerische Landeshauptstadt entschieden. Ausschlaggebend für den Zuschlag waren die Nachhaltigkeit und die bestehenden Sportstätten. Nachdem Berlin seine Bewerbung zurückgezogen hatte, war die Region Köln-Rhein-Ruhr der einzige Konkurrent. In 15 deutschen Großstädten hat der Deutsche Gewerkschaftsbund zu Kundgebungen aufgerufen. Der Grund: die Reformpläne der Bundesregierung zu den Themen Rente, Gesundheit und Arbeit und die Sorge vor Sozialabbau. Mehr von Thomas Bremser.
3: Die Gewerkschaften wollen ein deutliches Zeichen setzen für sichere Arbeitsplätze und gute Arbeitsbedingungen. Und sie kritisieren auch die Reformpläne der Bundesregierung. Die bestünden aus weniger Rente, einem Sozialabbau und mehr Schikane, wenn man krank ist. Die Arbeitgeber halten dagegen. Die Gewerkschaften würden zu fast jeder Veränderung Nein sagen und träumten von der Welt von gestern.
2: Wegen des Fachkräftemangels fordert die Deutsche Krankenhausgesellschaft, dass ausländische Berufsabschlüsse schneller anerkannt werden. Die stellvertretende Vorstandsvorsitzende Neumeier hat der Augsburger Allgemeinen gesagt, die Verfahren seien zu kompliziert und sie würden zu lange dauern. Außerdem hat Neumeier lange Wartezeiten bei Visaverfahren kritisiert. Viele Fachkräfte müssten teils Jahre auf Termine in deutschen Botschaften warten. Durchtrennte Kabel an den Gleisen bei Gelsenkirchen haben bis zum Mittag für massive Störungen im Nah- und Fernverkehr im Ruhrgebiet gesorgt. Mittlerweile sind die Reparaturarbeiten abgeschlossen, es kann aber noch zu vereinzelten Verspätungen und Umleitungen kommen, wie die Bahn mitteilte. Der Polizei zufolge gibt es bisher keine konkreten Hinweise auf Sabotage, die Ermittler gehen stattdessen von Kabeldiebstahl aus.
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0: Egos, ich will euch nicht verunsichern, aber die Männchen der Breitfußbeutelmäuse können bis zu 14 Stunden lang Geschlechtsverkehr haben. Ich glaube, das klingt so. Da bekommt der Spruch, bist du ein Mann oder eine Maus, eine ganz neue Bedeutung. Ich mag die Kommentare unter dem Beitrag. Hier einer, ich biete 2 Minuten, take it or leave it. Oder, und trotzdem kommt das Weibchen nicht zum Höhepunkt. Oh, ihr seid sehr lustig.

0: Sorry, Miss Jackson von Outkast. Die hätten auch einfach Schere singen können. Schere heißt doch auch so viel wie Sorry, Entschuldigung. Mein Fehler. Am 10. Oktober kürt der Langenscheid Verlag wieder das Jugendwort des Jahres. Ihr könnt bis zum 28. September abstimmen. Und zwar zwischen Peak, Rage Bait und Crash Out. Es geht anscheinend nicht mehr ohne Anglizismen. Ja, Hauptsache die Susanne bleibt.
1: Du bist gut genug.
0: Und weil es so schwer ist, German Language für euch von Thiago.
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0: Boah. 10, 12, 30. Egos, ich habe mal gerade nachgezählt. Ich habe einfach nicht genug Kleingeld im Portemonnaie für diesen edlen Tropfen. Der Romani Conti aus dem Jahre 45. Davon wurden nur 600 Flaschen produziert. Eine einzelne erzielte jetzt den Auktionsrekord von bis zu 812.500 US-Dollar. Schnäppchen, ne? Ist nämlich nicht der teuerste Wein. Den schenke ich euch jetzt ein.
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3: Ich bring noch eine Flasche Wein mit. Das haben wir versprochen. Zugegeben, die Entscheidung ist nicht ganz leicht. Um den günstigsten ganz unten im Regal machen wir einen großen Bogen. Die Kopfschmerzen letztes Mal haben gereicht. Aber naja, für den teuersten sind wir halt auch zu geizig. Aber nicht alle. Denn wer sich's leisten kann, gibt für eine Flasche Wein schon mal ein paar Euro mehr aus. Und mit ein paar Euro mehr meinen wir ungefähr ein paar hunderttausend Euro mehr. 1 Million Dollar. So viel kostet der teuerste Wein der Welt. Er ist ein Cabernet Sauvignon, kommt aus Kalifornien, aus dem Napa Valley und 2021 kauft ihn ein Unternehmer. Gut, es ist keine normale Flasche Wein, sondern eine 6-Liter-Abfüllung, die nur ein einziges Mal auf der Welt existiert. 1 Million Dollar dafür auszugeben ist aber
4: Luxus pur.
3: Der edelste Tropfen aus Deutschland ist übrigens ein Riesling aus Rheinland-Pfalz. Und der ist im Vergleich zum Cabernet Sauvignon fast erschwinglich. 14.000 Euro kostet er. Schnäppchen. Was wir vielleicht noch dazu sagen sollten, diese Weine sind nicht wirklich zum Genuss da. Eher eine Geldanlage. Statt Immobilie kauft man sich halt eine Flasche Alkohol. Wir investieren dann doch lieber in unseren nächsten Weinabend und kaufen wahrscheinlich einfach die Flasche mit dem schönsten Etikett.
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von Gossip Heavy Cross. Habt ihr diese Woche mitbekommen? Es gibt wieder Neuigkeiten aus Schottland. Wir haben viele schottische Bands bei uns im Ego FM Programm, von King Creosote über Young Fathers, von Django Django über Belle and Sebastian, und jetzt kommt auch wieder was Neues von Churches, die Synthpop-Band, die kennt ihr. Ich finde nämlich Lawrence' Gesang eher, ja, wie soll ich sagen, den vergisst man nicht so schnell. 5 Jahre lang hatten wir nichts Neues mehr von ihnen gehört. Jetzt ist das neue Album, übrigens auch das 5. fertig, und als erstes haben wir daraus den Titel Roses für euch zugeschickt bekommen. Wurde bei der BBC schon als hottest Record bezeichnet und macht ein bisschen Bock auf die Welttournee nächstes Jahr. Aber hört selbst. Roses von Churches für euch.

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1: Zack, so schnell geht's wieder mit euch. Viertel vor vier, es war mir ein innerer Glücksrausch, mit euch hier durch den Samstag zu cruisen. Ich freue mich auch schon wieder auf nächste Woche am Montag, dann mit einer neuen Themenwoche um 12 mit mir. Viel Spaß noch, passt auf euch auf, habt ein schönes Wochenende. Bye, bye.
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1: Ich bin Gregor Jose Moser. München ist der deutsche Kandidat für die Olympischen und Paralympischen Spiele für 2036, 40 oder 44. Die bayerische Landeshauptstadt hat sich gegen die Region Köln-Rhein-Ruhr durchgesetzt. Pia Wegner war bei der Bekanntgabe im Alten Rathaus von München dabei.
2: Also die Euphorie hier im Alten Rathaus, die war schon vorher riesig. Alle waren super zuversichtlich. Aber jetzt darf München sich auch wirklich freuen. Denn die Stadt, die wird sich als Austragungsort für Deutschland für die Olympischen und Paralympischen Spiele bewerben. Schon beim Bürgerentscheid sagte München klar Ja zu Olympia. Mit über 60% stimmten die Bürgerinnen und Bürger für eine Bewerbung. Und das Konzept, das konnte sich jetzt letztlich auch gegen die Region Köln-Rhein-Ruhr durchsetzen.
1: Für Pflegebedürftige und deren Angehörige sind in der geplanten Pflegereform Kürzungen vorgesehen. Deshalb droht die SPD der Union jetzt mit einer Blockade. Der Fraktionschef im Bundestag Mirsch hat der Bild gesagt, der Vorschlag von Gesundheitsminister Linnemann sei vor allem ein Kürzungspaket. Der ARD zufolge gibt es innerhalb der SPD mittlerweile ein Konzept, wie Pflegebedürftige bei den Heimkosten entlastet werden könnten, und zwar über eine Begrenzung des Eigenanteils. Nächste Runde im Streit zwischen US-Präsident Trump und dem Sender CNN. Der darf Trumps Reise in den Bundesstaat Tennessee nicht filmen. Erst vor kurzem hatte ein Gericht entschieden, dass CNN und weitere beim Präsidenten unbeliebte Medien wieder ins Weiße Haus dürfen. Trump hatte ihnen vorgeworfen, Falschnachrichten zu verbreiten. Das behauptet er immer wieder über Medien, die kritisch über ihn oder die Regierungspolitik berichten. In Friseursalons und Kosmetikstudios hat es heute bundesweit Kontrollen durch den Zoll gegeben. Grund dafür war der Kampf gegen Schwarzarbeit und Dumpinglöhne, so ein Sprecher. In einigen Fällen würden Mitarbeiter gar nicht oder unzureichend versichert, auch der Mindestlohn werde teils unterschritten.
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7: Scheiße, Scheiße, Scheiße. So oft wie im neuen Bestseller von Caroline Wahl wurde schon lange nicht mehr Scheiße als Schimpfwort in der Belletristik verwendet. Ich finde das völlig okay, denn ganz objektiv ist schließlich vieles Scheiße und die Hauptfigur im Roman ist völlig zu Recht genervt. Zum Glück hat sie auch Spaß, zum Beispiel in den Bergen, beim Autofahren, mit Sound von der US-Musikerin Oxys, mit Amaretto Sour und Käsespätzle. So viel zum Buch 1999 Meter über dem Meer, einem wilden Roadtrip, der schon einen super Vorgeschmack auf den Literaturherbst gibt. Damit hallo und herzlich willkommen. Im Studio ist der Buchhalter Günther Keil und ich freue mich heute besonders auf Bestseller-Autorin Melanie Rabe. Sie wollte wissen, wie es sich anfühlt, so schnell reagieren zu können wie ihre Superheldin im Roman.
8: Deswegen war ich zum Beispiel am Schießstand hier in Köln. Ich habe vorher noch nie eine Waffe abgefeuert. Hatte da allergrößte Berührungsängste tatsächlich auch, weil ich finde Waffen wahnsinnig unheimlich. Ich finde es ein total krasses Gefühl, eine Schusswaffe in der Hand zu haben. Aber ich war am Schießstand und dann habe ich zum Beispiel Kampfsport gemacht, zumindest mal ausprobiert.
7: Außerdem heute mit dabei der schwedische Nummer 1 Autor Alex Schulmann, der so krass über seine eigene Familie schreibt, dass sich viele Verwandte von ihm abwenden.
9: It happened to me several times that members of the family said that I don't want anything more to do with you. What you have written is a shame and you should be ashamed of yourself. And as I lost lots of family members during the course of my books.

0: euch im Ohr ist die Ego-FM-Buchhaltung mit den besten neuen Büchern. Gleich der neue Thriller von Melanie Rabe und jetzt ein Trip nach Taiwan.
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0: Lo Wei Liao, Glaszeit, erschienen bei Luchterhand. Karaoke-Bars, Nachtmärkte, Wolkenkratzer, Massagesalons und Straßenimbisse. Dieses Buch kommt mir vor wie ein intensiver, atmosphärischer Trip durch Taipei. Wie in einer schnellen Doku habe ich die taiwanesische Metropole zusammen mit Hauptfigur Novana erkundet, die zurück in die Heimat ihrer Mutter kommt. Eigentlich lebt Novana in Köln, doch nach der Trennung von ihrem Freund wagt die junge Ärztin einen Neuanfang. Sie meistert ihren verantwortungsvollen Job in einer neugeborenen Intensivstation, streift durch Taipei und datet wahllos Männer, bis zwei Dinge passieren, die ihr Leben auf den Kopf stellen. Auf einem riesigen Werbedisplay sieht Novana ihre Mutter, eine Künstlerin, die gerade in Taipei eine Ausstellung hat. 18 Jahre ist es her, dass sie ihre Tochter verlassen hat, ohne jede Erklärung. Kurz nach diesem Schock lernt Novana auf einem Karaoke-Abend Xi'an kennen. Eine mutige politische Aktivistin, zu der sie sich sofort hingezogen fühlt. Die beiden stürzen sich in eine ernsthafte Beziehung, von der die Autorin zunächst genauso schnell und szenisch berichtet wie von den Trips durch Taipei. Später verändert sich der Ton, wird ein bisschen melancholischer, reflektierter. Ein wirklich herausragendes Debüt, bildstark, rhythmisch, erzählt in einer hochwertig schimmernden und flimmernden Sprache.
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0: Tipp Nummer 2. Melanie Rabe, Daisy, erschienen bei BTB. Tagsüber ist Luca eine angesehene Anwältin in Berlin. Nachts zieht sie sich einen schwarzen Jumpsuit an, schlüpft in Combat Boots, setzt eine Sturmhaube auf und sorgt auf ihre ganz eigene Weise für Gerechtigkeit. Denn Luca hat ein Doppelleben. Sie rächt sich an Leuten, die mit ihren bösen Taten davongekommen sind. Zum Beispiel die skrupellose Chefredakteurin des größten Boulevardblatts. Oder der Unternehmer, der seine Arbeiter ausbeutet und die Umwelt verschmutzt. Das klingt ziemlich radikal und ist vor allem eins, verdammt spannend. Der Plot hat mich sofort gepackt. Dazu gibt's Wendungen und Cliffhanger. Und ich habe schnell mit Luca mitgefiebert, die befürchtet, aufgeflogen zu sein und verfolgt zu werden. Sie fragt sich ständig, bin ich misstrauisch, paranoid oder tatsächlich in Gefahr? Mit ihrem einzigen Vertrauten, einem ehemaligen Philosophieprofessor, bereitet sie weitere Aktionen vor und versucht, im Katz-und-Maus-Spiel die Nase vorn zu haben. Um fit zu bleiben, macht sie Kampfsport. Und um klarzumachen, was sie antreibt, meint sie, es gibt kein Gesetz gegen Bosheit, aber es gibt mich. Melanie Rabe hat einen coolen, temporeich und souverän inszenierten Page-Turner um eine moderne Rächerin geschrieben. In kurzen Rückblicken erzählt sie auch von Lukas Jugend, in der vielleicht der Schlüssel darin liegt, warum sie sich mit allen Mitteln für Gerechtigkeit einsetzt. Mehr über Melanie Rabe und ihren Roman gleich. Sie ist heute mein erster Special Guest in der Ego-FM-Buchhaltung.

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1: Cool, dass ihr dabei seid in der Ego FM Buchhaltung. Heute mit Melanie Rabe. Die Bücher der Kölnerin sind allesamt Bestseller, in mehr als 20 Ländern erschienen und teilweise verfilmt worden. Ihr Thriller Der Schatten lief bei ZDF Neo und Die Falle startet jetzt ganz aktuell bei Netflix durch. Ihr neues Buch Daisy passt perfekt in diese Spannungsreihe und basiert auf einer alten Idee.
2: Interessanterweise ist der Stoff oder zumindest die Heldin, die Hauptfigur, die Idee zu dieser Hauptfigur ist mir schon vor ganz, ganz vielen Jahren gekommen. Lange bevor ich veröffentlicht habe, auch lange bevor ich überhaupt angefangen habe, Spannung zu schreiben. Aber ich hatte schon irgendwann diese Idee, ungefähr 15 Jahre her, zu so einer Rächerin, die so ein bisschen eine Mischung ist aus Batman und Robin Hood, die aber nicht brutal ist, sondern so ganz eigene, clevere Aktionen durchführt. Und ich wusste damals noch nicht, was ich mit dieser Idee machen soll. Und jetzt irgendwann poppte die wieder auf und irgendwie wurde mir klar, was ich daran erzählen könnte, was die Prämisse ist, was auch die Nemesis ist, die das Ganze spannend macht. Und dann irgendwann wurde mir klar, das muss unbedingt ein Thriller sein und das ist auf jeden Fall der Stoff, den ich als nächstes erzählen möchte. Und in der Zwischenzeit wurde gerade eigentlich währenddessen Die Falle gedreht. Auch ich wohne ja in Köln. Es wurde hier in Köln gedreht, was total irre war, weil ich auch immer mal einfach am Set vorbeispazieren konnte. Und irgendwie kam das alles so zusammen. Und dann hat Netflix den Termin angekündigt. Also völlig, völlig verrückt. Total verrückt. Aber schön verrückt.
1: Schauen wir uns mal die Hauptfigur des neuen Thrillers genauer an. Eine coole junge Frau.
2: Genau, Luca Palmer, Anwältin, sehr erfolgreich, ein ziemlicher Workaholic. Sie lebt in Berlin und ist bei einer angesehenen Kanzlei und führt aber dieses krasse Doppelleben. Luca ist Single, sie wohnt in der kleinen, mit Büchern und Platten vollgestellten Wohnung, was ich persönlich sehr sympathisch finde, hat einen besten Freund, Walter. Walter ist nicht in Lukas Alter, Walter ist sehr, sehr viel älter als Luca und ist so ein ganz kluger, professoraler Typ. Das ist die einzige Person, die von dem weiß, was Luca nachts tut. Und ihm ist sie sehr verbunden und natürlich ist Luca diese taffe Person, die auch körperlich sehr fit ist, die sich abgehärtet hat und die vor relativ wenig Angst hat. Sie ist gleichzeitig aber auch jemand, der sehr verletzlich ist. Sie ist jemand, der einen sehr ausgeprägten Sinn für Gerechtigkeit hat. Das treibt sie natürlich an. Und gleichzeitig ist sie auch jemand, in dessen Vergangenheit etwas passiert ist, womit sie nicht klarkommt und wo sie so eine sehr große, nicht nur eine Wunde hat, sondern auch so eine richtige Achillesferse. Und das entblättert sich im Laufe des Buches und das ist irgendwie sehr, sehr wichtig für diese Figur. Sie ist eine Superheldin, aber sie ist eine sehr verwundbare Superheldin, mehr als sie sich selber eingestehen möchte.
1: So eine Superheldin hat natürlich überdurchschnittliche Talente und ist super sportlich. Und deswegen wollte Autorin Melanie selbst ein bisschen in Lukas Welt reinschnuppern.
2: Ich habe so ein paar Dinge gemacht, um Lukas Handlung besser nachempfinden zu können und besser nachempfinden zu können, wie bestimmte Dinge so gehen. Und deswegen war ich zum Beispiel am Schießstand hier in Köln. Ich habe vorher noch nie eine Waffe abgefeuert. Hatte da allergrößte Berührungsängste tatsächlich auch, weil ich finde Waffen wahnsinnig unheimlich. Ich finde es ein total krasses Gefühl, eine Schusswaffe in der Hand zu haben. Aber ich war am Schießstand und habe so eine 1:1 Einweisung bekommen und durfte dann auch schießen. Und fand das irgendwie ein ganz, ganz krasses Erlebnis, das mal gemacht zu haben. Und dann habe ich zum Beispiel Kampfsport gemacht, zumindest mal ausprobiert. Luca ist ja sehr wehrhaft, muss sie auch sein im Laufe des Buches. Und Luca praktiziert Krav Maga. Das ist so eine ganz, ganz effiziente Art der Selbstverteidigung, die auch so Streitkräfte irgendwie lernen, weil es keine Kampfkunst ist, die elegant aussieht, wie vielleicht Karate oder so oder Kung Fu, sondern es ist wirklich, geht wirklich nur um Selbstverteidigung und hat was sehr Effizientes und Brachiales. Und nun muss man wissen, ich bin das Gegenteil von Superheldenmaterial. Ich bin körperlich nicht sehr begabt. Ich kann mir Bewegungsabläufe nicht so gut merken. Ich habe totale Angst vor Waffen und deswegen war das alles für mich sehr, sehr aufregend und out of character. Und ich habe mir aber auch schon fürs nächste Buch verschiedene Dinge vorgenommen. Fürs nächste Buch gehe ich auf jeden Fall Fallschirm springen. Ich mache so einen Tandemsprung. Und es wird auch noch so ein paar andere Dinge geben, die Luca sich drauf schafft. Und Luca geht ja auch boxen. Sie boxt ja auch. Das habe ich mich bisher noch nicht getraut. Das habe ich tatsächlich ausgespart, weil ich Angst davor hatte. Aber ich glaube, das werde ich fürs zweite Buch dann auch mal in Angriff nehmen. Wenn ich dann irgendwie ein blaues Auge habe bei einer Lesung, dann wissen alle warum. Dann ist es schief gegangen.
1: Na gut, dass wir das schon mal wissen. Melanie selbst weiß übrigens nie alles, was in ihren Büchern passiert, im Voraus.
2: Ich mache es ja tatsächlich immer so, wenn ich anfange zu schreiben, ich habe so eine grobe Idee und ich weiß ungefähr, was ist Anfang, Mitte und Ende. Natürlich schreibe ich auch ein Exposé schon allein für meinen Verlag und für meine tolle Lektorin und so. Aber ganz, ganz vieles weiß ich noch nicht und entdecke die Figur dann auch so nach und nach, während ich schreibe. Und mir ist zum Beispiel auch wichtig, was hatten die für einen Musikgeschmack? Was würde die für Bücher lesen? Wie geht sie so durch die Welt? Und was beschäftigt sie? Und worüber freut sie sich? Worüber ärgert sie sich? Irgendwann kam ich bei Luca darauf, dass sie ähnlich wie ich gerne Listen mag. Also sie schreibt ja im Laufe des Buches immer so Listen, Dinge, die mich sehr ärgern, Dinge, die mich glücklich machen, Dinge, die mir in letzter Zeit den Glauben an die Menschheit zurückgegeben haben, was auch immer. Und auch über diese Listen lernen wir Luca, glaube ich, im Buch nach und nach besser kennen. Und es hat Spaß gemacht, so verschiedene Mittel zu finden, um die Figur nahbarer und fassbarer zu machen.
1: Melanie Rabe in der Ego-FM-Buchhaltung. Gleich mehr von ihr.

0: Stars aus der Buchwelt, die trefft ihr hier in der Ego FM Buchhaltung. Heute ist die Spannungsexpertin Melanie Raabe bei mir. Vor 11 Jahren begann ihre Karriere mit dem Thriller Die Falle. 3 weitere folgten, dann schrieb Melanie auch 2 Sachbücher, Kreativität und Das Jahr der Wunder. Außerdem 2 Spannungsromane und jetzt ist sie wieder zum Thriller zurückgekehrt. Die Heldin im Buch ist Luca Palmer, eine junge Anwältin aus Berlin, die auf ganz eigene Art für Gerechtigkeit sorgt. Nach Figuren wie Batman, Robin Hood oder anderen endlich mal eine Frau.
1: Es gibt tatsächlich nicht so viele und wenn es die gibt, dann gibt es die, glaube ich, eher im Film. Es gibt natürlich ein paar tolle Bücher, mir fällt gerade zum Beispiel die Totenfrau-Trilogie von meinem geschätzten Kollegen Bernhard Eichner ein, die ja auch zuerst bei BTB erschienen ist. Was meine Heldin, glaube ich, so ein bisschen unterscheidet, Luca tötet nicht. Und das war irgendwie auch so eine ganz klare Entscheidung, dass Luca zwar Menschen zur Rechenschaft zieht oder denen auf clevere Art und Weise einen mitgibt und vor allem Menschen, die immer mit allem davonkommen und die das Gefühl haben, dass sie unangreifbar sind und dass sie mit allem durchkommen, weil sie es sich einfach leisten können, dass sie denen dieses Gefühl der Sicherheit nimmt. Und das war mir wichtig, dass sie mit Kreativität vorgeht, dass sie mit Schleue vorgeht und dass ihre Cleverness und ihre Schleue ihre Waffe ist. Ich habe das Gefühl, das ist so ein bisschen neu, aber gleichzeitig steht sie natürlich schon in der Reihe von diesen klassischen Vigilante, habe ich gelernt, nennt man das, von Leuten, die ein Stück weit die Gerechtigkeit in die eigenen Hände nehmen. Sie steht schon ein Stück weit in der Tradition dieser Figuren, aber die kommen, finde ich auch, größtenteils eher aus dem Film und sind meistens männlich. Und ich habe es schon ganz, ganz oft gehört, dass diese Rächerin so gut in unsere Zeit passt, weil wir vielleicht politisch, gesellschaftlich irgendwie das Gefühl haben, dass viele Menschen mit Dingen davonkommen, mit denen man nicht davonkommen sollte. Aber lustig, dass ich dieses Gefühl schon vor 15 Jahren hatte, weil die Figur ist 15 Jahre alt, aber natürlich hatte ich jetzt das Gefühl, die Zeit, in der ich das Buch unbedingt schreiben sollte, ist irgendwie dann doch schon jetzt. Also ich habe das Gefühl, es ist auch eine sehr heutige Figur.
0: Auf jeden Fall. Wir bräuchten jemanden wie Luca dringend. Im Verlauf des Thrillers hat Luca allerdings das Gefühl, dass nicht nur sie andere Leute rächt, sondern irgendjemand es auf sie abgesehen hat. Denn überall hängen Plakate, auf denen Luca direkt angesprochen und bedroht wird.
1: Luca macht es ja so, sie findet irgendeine psychologische Schwachstelle und die Person, die sich Luca da als Opfer ausgeguckt hat, macht genau dasselbe mit ihr. Aber sie belässt es nicht bei einer Aktion, sondern sie beginnt damit und die Aktionen werden immer krasser und immer gefährlicher. Und Luca merkt, nicht nur wendet jemand ihre eigenen Mittel gegen sie, sondern das ist jemand, der keine Skrupel hat im Gegensatz zu ihr und der auch durchaus bereit wäre, ihr körperlich zu schaden, vielleicht sogar sie ums Leben zu bringen. Und das eskaliert so nach und nach. Und genau wie du sagst, das allererste, was Luca merkt, sind diese Plakate und ganz Berlin ist damit gepflastert. Und auf diesen Plakaten steht so sinngemäß geheimnisvolle Fremde. Eines Tages kamst du in mein Leben völlig unvermittelt und du hattest diesen schwarzen Overall an und deine schwarze Sturmhaube und deine Combat Boots und du hast dunkle Augen. Und du kamst unvermittelt in mein Leben und schon bald werde ich diesen Gefallen erwidern und all deine Geheimnisse werden mir gehören. Und das fasst Luca natürlich als Drohung auf. Und das ist so ein wichtiger Moment, dass das Buch ja auch diesen Untertitel trägt. Daisy, wie das Gänseblümchen, was Lukas Markenzeichen ist, habe ich noch gar nicht erzählt. Bei jeder ihrer Aktion hinterlässt sie ein Gänseblümchen, das ist ihr Markenzeichen. Und weil in diesem Satz so viel drinsteckt, der auf diesem Plakat auftaucht und all deine Geheimnisse werden mir gehören, haben wir den auch auf den Titel gehoben. Weil das übrigens das ist, was Luca am allermeisten fürchtet, abgesehen von den Dingen, vor denen wir alle Angst haben, Tod oder Krankheit der Menschen, die wir am meisten lieben, würde ich mal sagen, dass ihre Geheimnisse ans Licht kommen. Denn sie hat ja viele und die sind sehr gefährlich.
0: Daraus entwickelt sich ein packendes Katz-und-Maus-Spiel und so ganz nebenbei überlegt sich Luca neue Strafen für fragwürdige Leute auf ihrer Opferliste. Diese Strafen oder sagen wir besser mal Überraschungen sind sehr originell.
1: Bei der Chefredakteurin ist es die Spinnenphobie, die ich übrigens teile. Dieser Chefredakteurin setzt sie ein paar große, ungiftige Spinnen in die Wohnung, die dann so nach und nach irgendwann hervorgeklettert kommen, was mein absoluter Albtraum wäre. Und es gibt diesen ganz, ganz fiesen, homophoben und frauenhassenden Influencer, der alles furchtbar findet, was irgendwie weiblich ist oder queer oder rosa oder funkelnd oder irgendwie nicht super manosphäreartig männlich wirken könnte. Und dem schickt, das ist ein Podcaster, ein sehr, sehr berühmter Podcaster, und dem schickt Luca eine Glitzerbombe in sein Podcast-Studio, weil sie weiß, der öffnet das immer alles selber, weil er auch Fangeschenke bekommt. Und Glitzerbomben sind ja so große Pakete, die so einen Mechanismus haben, der ganz, ganz viel Glitzer sofort in so einen Raum pustet. Und wer überhaupt schon mal irgendwo Glitzer zu Hause hat, das wird man nie wieder los. Das ist dann, der ist dann voller rosa Glitzer. Und Luca freut sich wahnsinnig, weil sie denkt, jede Drag Queen auf Wochen wird neidisch sein.
0: Tja, und der homophobe Podcaster konnte sich danach erstmal ein paar Wochen nicht mehr blicken lassen. Zum Schluss noch eine gute Nachricht. Die Hauptfigur Luca wird im nächsten Jahr wieder einen Auftritt haben.
1: Als ich angefangen habe zu schreiben, war das noch gar nicht hundertprozentig klar. Ich war mir ganz lange nicht im Klaren darüber, ist das ein Standalone oder ist das der Auftakt einer Reihe? Und irgendwann habe ich gemerkt, ich möchte so gerne wieder in dieses Universum zurückkehren. Ich mag die Figuren nämlich irgendwie auch und ich mag, wie Luca und Walter miteinander sind und ich möchte, dass Luca wieder in diese Kneipe gehen kann, in die sie immer geht. Und ich habe irgendwie gemerkt, übrigens auch zum allerersten Mal, dass ich noch nicht fertig bin mit diesen Figuren. Und dann, als mir das klar wurde beim Schreiben, habe ich auch darauf geachtet, dass ein paar Spuren gelegt sind, wie es weitergehen könnte. Ich habe mir dann sehr bewusst gemacht, was könnte in den weiteren Bänden passieren, was muss ich schon einpflanzen, und wollte es aber trotzdem so schreiben, dass man es auch wie ein Standalone lesen kann. Also so ein paar kleine Dinge bleiben offen, aber nur Dinge, auf denen der Fokus nicht so ist im ersten Buch. Ich mag es nämlich nicht, wenn Bücher nicht befriedigend sind, wenn man die zuklappt. Ich will, dass man jeden Teil wie ein Standalone lesen kann. Aber irgendwann wurde mir klar, das sollte weitergehen. Und ich habe Lust, da weiter zu schreiben. Ich habe dann direkt mit dem zweiten Teil angefangen, als ich fertig war.
0: Vielen Dank an Melanie Rabe hier in der Ego FM Buchhaltung. Daisy heißt ihr neuer

0: Immer hier auf Ego FM, die Buchhaltung mit Günther Keil. Gleich in der zweiten Stunde mit dem Schweden Alex Schulmann und den Hype um die Reihe Dungeon Crawler Karl.
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1: Ich bin Gregor Jose Moser. München bewirbt sich für Deutschland für die Olympischen und Paralympischen Spiele. Dafür hat der Deutsche Olympische Sportbund gestimmt. Pia Wegner ist vor Ort im Alten Rathaus und erklärt, wieso München den Zuschlag bekommen hat.
2: Kurze Wege, eine kurze Anreise zu den Wettkämpfen und dass über 50% der Sportarten im Olympiastadion stattfinden sollen. Mit diesem Konzept hat München überzeugt. Die Region Köln-Rhein-Ruhr hingegen hat eine Absage kassiert. Über 50 Jahre nach den letzten Sommerspielen wollen also nicht nur die Münchnerinnen und Münchner die Spiele wieder in der Stadt, sondern auch der DOSB. Nach der Entscheidung lief im Münchner Rathaus We Are the Champions von Queen.
1: Gegen einige Pläne von Bundesgesundheitsminister Linnemann bei der Pflege regt sich Widerstand in der SPD. Der SPD-Fraktionschef im Bundestag Mirsch hat der Bild gesagt, ein reines Kürzungspaket mache man nicht mit. Konkret will die SPD unter anderem, dass die Eigenanteile von Pflegebedürftigen an den Heimkosten gedeckelt werden auf maximal 1.500 Euro. Wegen des Fachkräftemangels fordert die Deutsche Krankenhausgesellschaft, dass ausländische Berufsabschlüsse schneller anerkannt werden. Die stellvertretende Vorstandsvorsitzende Neumeier hat der Augsburger Allgemeinen gesagt, die Verfahren seien zu kompliziert und sie würden zu lange dauern. Außerdem hat Neumeier lange Wartezeiten bei Visaverfahren kritisiert. Und wir schauen noch zur Formel 1. Der Mercedes-Pilot George Russell hat den großen Preis von Aserbaidschan gewonnen. Der Engländer verkürzte damit seinen Rückstand auf WM-Spitzenreiter Antonelli, der in Baku nur Fünfter wurde. Auf Platz 2 fuhr Max Verstappen im Red Bull, Dritter wurde sein Teamkollege Isaac Adja.
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5: Hey, herzlich willkommen zur zweiten Stunde. Lasst uns gemeinsam die Literatur feiern. Im Studio Günter Keil und bei mir Alex Schulmann, einer der populärsten schwedischen Schriftsteller. Bestes Beispiel, sein Roman Die Überlebenden von 2021 wurde in 30 Sprachen übersetzt. Was interessant ist, vor seinem Durchbruch als Schriftsteller war Alex erfolgreich als Journalist sowie Radio- und TV-Moderator. Inzwischen lebt er aber vom Schreiben und sein neuer Roman Jetzt beginnt das Leben hat mich total begeistert. Darin ruft ein Lehrer die Nummer des früheren Sommerhauses seiner Familie an und tatsächlich gehen seine Eltern und er selbst ran im Jahr 1986. Eine geniale Idee, an dessen Ursprung sich Alex gut erinnert.
6: Yeah, I have a very clear idea of where it came from, because there's a poet in Sweden called Bruno K. Öyer and the book is dedicated to him. And in a poem that he wrote maybe 10 or 15 years ago, there's a passage in that poem where he said that he dreamt that he called his childhood. And I always loved that poem and I always, you know, thought about that line. And then I was doing a theatrical play for the Royal Dramatical Theatre in Stockholm. And I wanted to develop this, so I let the man on stage call his childhood. So he took his phone and he started to call. And then I thought, I want to make this a bigger story, because the idea of finding your childhood summer house number, remembering it, because I think that everyone has this number. Everyone that's over 40 years old has this number. For me, this idea of like taking your iPhone and pushing the number and then calling, and then your dead father answers. That's a really good idea for a story, I think. You know, because I walk around in life being so annoyed in other authors' great ideas. And it darkens me and I get so irritated when colleagues get their good ideas. And finally, it was like, I am having the good idea here. So I have to like just follow the stream. And I did.
5: Grundsätzlich hat Alex einen ziemlich hohen Anspruch an seine Bücher. Er will etwas Besonderes schreiben. Und darüber unterhält er sich oft mit seinem Kollegen Fredrik Backmann.
6: I need to believe that I'm creating something that is going to change world history, you know, world literature. Because if I don't think that, then I don't have the energy, you know, to do it. So I tell Backmann, I have this great idea for a great novel that will change everything. And I tell the idea, it's about a man who calls his childhood and his dead father answers. And then Backmann replied, it seems that you have an idea not for a great novel, but for a great short story maybe, because You have nothing. You only have this. So you have to build it out. And then I realized that Bachmann was right. So then I started to develop this present timeline that also has a mystery and also has a story about a teacher that gets expelled from his school. And so I built like a story of two mysteries. The first is what happened in that school corridor. That's the first gap. And then the second gap is what happened during the night of the 17th of June 1986.
5: So viel zur Geschichte. Aber meint Alex das wirklich ernst, dass er mit jedem Buch etwas Großes erschaffen will?
6: It is that serious. I mean, it must be. But having been doing this for 5 books, I now know that it's very naive. But and I can laugh about it, and I can tell about it in a jokingly way. But still, when I sit down the next time and write, I'm very convinced that this time, even though the last time didn't work out, this time I'm actually going to do it. You know?
5: Vor seinem neuen Roman hat er bereits 4 sehr persönliche Bücher über seine Familie geschrieben, schonungslos und offen. Und ich wollte von ihm wissen, ob ihm das einige Verwandte nicht übel genommen haben.
6: It happened to me several times that members of the family said that I don't want anything more to do with you. What you have written is a shame, and you should be ashamed of yourself. And as I lost lots of family members during the course of my books. But I don't really care about, well, I care about it, but what's important to me is that these are my stories and I have the right to tell them. So I will. What I really care about is that I keep the inner family safe, you know, my 3 kids and my wife. And I've been doing things to them that I'm not really sure that if it was right or wrong. When I wrote a book called Burn All My Letters, it's also in German, I think. I started out writing about my kids in a way that when I read the text now, I would never do that. So it's like you learn from your mistakes. So the only thing for me now is to just keep the balance of the inner family safe, but still being able to write stories that is about me.
5: Mehr über den Schweden Alex Schulmann gleich. Bleibt dabei in der Ego FM Buchhandlung.

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0: Lesen macht Laune und deswegen gibt's die EgoFM Buchhaltung. Gleich mit dem neuen Roman von Element of Crime Frontman Sven Regener und jetzt mit Alex Schulmann, der gerade bei mir zu Gast in der Show war.
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0: Jetzt beginnt das Leben, heißt sein neuer Roman, erschienen bei DTV. Was wäre, wenn man plötzlich am Telefon mit den verstorbenen Eltern sprechen könnte? Oder mit sich selbst? Genau das passiert wieder. Der Lehrer ruft einfach so aus einer Laune heraus die alte Telefonnummer des Sommerhauses seiner Familie an. Prompt geht sein Vater ran. Und als wieder in den nächsten Tagen immer wieder anruft, hat er auch seine Mutter dran und schließlich sich selbst. Was wie ein irres Gedankenspiel beginnt, wird zu einem intensiven psychologischen Kammerspiel. Denn Vida landet immer wieder an einem Tag in seiner Kindheit. Am 17. Juni 1986. Anruf für Anruf versucht er herauszufinden, was damals passiert ist. Denn er spürt, dass er als Kind total verängstigt klingt. Doch er kann sich an kein schlimmes Ereignis erinnern. Und so macht Vida aus den Anrufen ein psychologisches Experiment. Wie eine Übung. Hör genau hin. Was ist damals passiert? Was hast du verdrängt? Und was sagt das alles über den Menschen aus, der du heute bist? Ich war von diesem erschütternden, dunklen, aber auch hoffnungsvollen Roman total geflasht. Seine Spannung entsteht weniger durch große Effekte als durch ein unterschwelliges Unbehagen. Dazu kommt die klare, reduzierte Sprache. Gerade dadurch wirken die emotionalen Momente umso stärker. Ein außergewöhnlicher Roman über Selbsterkenntnis, Schuld und Heilung. Intensiv, ergreifend und immer verbunden mit der Frage, was würdest du tun, wenn du tatsächlich nochmal mit dir selbst als Kind sprechen könntest?
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0: Tipp Nummer 2. Sven Regener, Frankie und Freddy. Erschienen bei Galliani. Nur noch einen Tag, dann ist Heiligabend 1980 im geteilten West-Berlin. Während andere Plätzchen backen und Geschenke basteln, stolpern Frank Lehmann und sein Bruder Freddy durch die viel zu kalte Stadt. Die beiden sympathischen Chaoten hängen in ihrer Lieblingskneipe Café Einfall ab, stärken sich mit Glühwein, versuchen ein altes Auto in Gang zu bringen, scheitern am Schnee und sie treffen natürlich auf ihre altbekannten Kumpels Spooky, Artifazi und Chrissy. Dabei wollte Freddy eigentlich schon längst weiter nach New York, aber das ist ja so weit weg und pleite ist er auch. Also verdient er erstmal Geld als Pharma-Versuchskaninchen. Die Nebenwirkungen werfen ihn ein bisschen aus der Bahn, er bekommt Panik vor Menschen, kann keine U-Bahn mehr betreten und verliert seine Tasche. Es wird also etwas kompliziert für Frankie und Freddy in der eisigen Weihnachtszeit. Aber mit den witzigen Dialogen von Element of Crime Mastermind Sven Regener lässt es sich auch in Berlin der 80er aushalten. Ja, vor allem dort. Ein urkomisches, locker dahingeplaudertes Buch über Brüderlichkeit, späte Einsichten und plötzliche Liebe. Der fünfte Lehmann-Roman ist eine schräge Odyssee zwischen Hoffnung, Anarchie, Resignation und Überlebenswillen.

0: Die aktuellsten Trends in der Literatur, die spiegeln wir hier in der Buchhaltung auf Ego FM. Ein ganz besonders schräger und erfolgreicher kommt aus den USA von Autor Matt Dinneman. Eine Fantasy-Science-Fiction-Buchreihe, die Kollegin Lola total feiert. Sie ist bei uns ja eigentlich für TV-Serien verantwortlich. Keine kennt sich besser aus damit als sie. Aber jetzt hat sie die abgedrehte Katastrophenliteratur entdeckt, die mindestens so süchtig macht wie eine TV-Serie.
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3: Ja, sorry, aber ich hab's diese Woche einfach nicht geschafft, eine Serie zu gucken, weil ich ein Buch gelesen habe. Innerhalb von 24 Stunden. Danach habe ich mir direkt den zweiten Band geholt und dann den dritten. Und wenn mich eine Buchreihe vom Seriengucken abhält, dann ist das ungefähr so, als würde eine Katze freiwillig baden. Ich spann euch nicht länger auf die Folter. Dungeon Crawler Karl hat mich komplett in seinen Bann gezogen. Es geht, Überraschung, um Karl. Seine Freundin geht ihm im Urlaub fremd. Während sie weg ist, sitzt er deprimiert in der gemeinsamen Wohnung und hütet ihre preisgekrönte Perserkatze, Prinzessin Donut. Als Donut mitten in der Nacht aus dem Fenster springt, bleibt Karl nichts anderes übrig, als hinterher zu rennen. Nur bekleidet in Lederjacke und Boxershorts. Kein Outfit, mit dem man gesehen werden möchte. Außer vielleicht im Dungeon. Denn genau in diesem Moment passiert das Unfassbare. Sämtliche Gebäude der Erde werden mitsamt ihren Bewohnern dem Erdboden gleichgemacht. Eine freundliche Stimme erklärt den Überlebenden dann auch ganz sachlich: Tja, die Erde wurde soeben abgerissen. Jetzt haben die Menschen zwei Möglichkeiten. Sie bleiben oben und hoffen aufs Beste. Oder sie betreten das gigantische Dungeon, das plötzlich unter der Erde entstanden ist. Dort warten 18 Ebenen voller Monster, Fallen und völlig absurder Aufgaben auf sie. Wer ganz unten ankommt, kann vielleicht seine Heimat zurückgewinnen. Vielleicht stirbt man aber auch schon in Ebene 1. Ist so ein bisschen tagesformabhängig. 13 Millionen Menschen, die sogenannten Crawler, wagen dieses unfreiwillige Abenteuer. Mit dabei Karl und Prinzessin Donut. Das Dungeon funktioniert wie ein Videospiel auf Steroiden. Es gibt Quests, Erfahrungspunkte, Bossgegner und natürlich Lootboxen. Erklärt wird das alles von einer KI, die nicht nur ausgesprochen sadistisch ist, sondern offenbar auch einen sehr ausgeprägten Fußfetisch hat. What? Schon ganz am Anfang findet Donut einen besonderen Keks, der ihr die Fähigkeit verleiht, zu sprechen. Und plötzlich hat die ohnehin schon ziemlich eingebildete, schlagfertige und herrlich dramatische Katze zu allem eine Meinung.
4: All eyes on me, all eyes on me, all eyes on me, all eyes on me.
3: Während die beiden Ebene für Ebene tiefer ins Dungeon vordringen, wird klar, es reicht nicht, einfach nur zu überleben. Man muss dabei auch noch unterhaltsam sein. Denn das ganze Dungeon ist eigentlich die erfolgreichste Reality-Show des Universums. Im Grunde ist es die Tribute von Panem, World of Warcraft und eine völlig entgleiste Staffel Big Brother in einem. Dungeon Crawler Karl ist wahnsinnig witzig, brutal, herrlich sarkastisch, vollgestopft mit Popkulturreferenzen und schafft es trotzdem, überraschend emotional zu sein. Heute gehört Dungeon Crawler Karl zu den größten Fantasy-Bestsellern der letzten Jahre und das englische Hörbuch hat längst Kultstatus. Völlig zu Recht.
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0: So, das war's für heute mit den besten neuen Büchern. Ich packe erstmal alles zusammen hier im Ego FM Studio und bin Ende Oktober nach der Frankfurter Buchmesse wieder für euch da. Zusammengestellt hat diese Show wie immer euer Buchhalter Günther Keil. Und falls ihr es noch nicht wisst, alle Folgen der Buchhaltung hört ihr auf der Ego FM Homepage in der Podcast Mediathek. Bleibt jetzt hier bei uns und vertraut auf meinen literarischen Segen. Möge das Buch mit euch sein.
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1: Ich bin Gregor Jose Moser. Es ist entschieden. München soll für Deutschland ins Rennen um Olympische und Paralympische Spiele 2036, 40 oder 44 gehen. Die bayerische Landeshauptstadt hat sich gegen die Region Köln-Rhein-Ruhr durchgesetzt. Dazu Münchens Oberbürgermeister Dominik Krause nach der Bekanntgabe.
2: Also es war schon ein Krimi jetzt heute den ganzen Tag. Wir haben ganz schön gebankt und an der Stelle auch danke an die Mitbewerberinnen und Mitbewerber für den fairen Wettkampf. Und die Freude ist jetzt unendlich und wir freuen uns, dass wir jetzt richtig loslegen können, dann Olympia nach Deutschland zu holen.
1: Die letzten Olympischen Spiele in Deutschland hatte es 1972 gegeben mit den Sommerspielen in München. Längere Arbeitszeiten oder auch eine Aufweichung des 8-Stunden-Tags. Diese Überlegungen der Bundesregierung kommen bei den Gewerkschaften nicht gut an. Das hat die Vorsitzende des Deutschen Gewerkschaftsbunds Fahimi nochmal klargestellt. Der DGB hatte für heute in 15 Städten zu einem bundesweiten Aktionstag für den Sozialstaat aufgerufen. Allein zur Kundgebung in Nürnberg kamen laut Polizei zwischen 20.000 und 25.000 Menschen. In Frankfurt nahmen rund 15.000 Menschen teil, in Berlin gut 5.500. Bundesaußenminister Wadefuhl hat sich in New York mit seinem russischen Kollegen Lavrov getroffen. Es war das erste bilaterale Gespräch der Außenminister Deutschlands und Russlands seit Beginn des russischen Angriffskriegs gegen die Ukraine 2022. Das Treffen fand am Rande der UN-Generaldebatte statt, offenbar auf Initiative von Wadefuhl. Konkretes zu dem Gespräch ist nicht bekannt. Nach dem 1:1 gegen die Niederlande steht für die deutsche Fußballnationalmannschaft morgen gleich das nächste Spiel in der Nations League an. In Augsburg geht es um 20.45 Uhr gegen Griechenland. Wie Bundestrainer Jürgen Klopp jetzt bekannt gegeben hat, wird da nicht wieder Marc-André ter Stegen das Tor hüten, sondern Alexander Nübel.

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1: Und ich habe leider auch keine Oasis-Tickets, die ich vergeben kann, aber vielleicht ein bisschen was, was den Frust über Tickets ein bisschen lindern kann, nämlich die 42 schönsten Songs der letzten paar Wochen für euch im Countdown. Mit dabei sind zum Beispiel diese Stunde Elderbrook, Anderson Park, Tiavo oder auch Schluma. Los geht's aber erstmal mit Genesis Owusu und Human Again auf Platz 42. Ich bin Fitus, schön, dass ihr dabei seid.
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House mit Simple Pleasures. Platz 41 heute in den Ego FM 42. Bei manchen Leuten frage ich mich echt, wie komplett überfüllt das Telefonbuch eigentlich sein muss. Allein, was diese Band hier immer wieder an Features an Start bekommt, das ist wirklich faszinierend. Hayley Williams zum Beispiel, Matt Berninger von The National oder einfach mal Robert Smith von The Cure. Da wäre ich auch gerne mal zum Kaffee eingeladen, sage ich ganz ehrlich. Außerdem sind sie irgendwie auch noch gut mit Videospiel-Designer-Legende Hideo Kojima befreundet. Sie sind sogar in seinem letzten Spiel aufgetaucht. Ich frag mich echt, wie man so einen coolen Freundeskreis haben kann. Die Band, die diesen tollen Freundeskreis hat, heißt Churches mit V statt U. Sie kommen aus Glasgow und machen herrlich kühlen Synthie-Pop. Mittlerweile zählen sie ja auch schon seit über 10 Jahren hier bei uns zum fixen Inventar mit dazu. Und da kommen jetzt demnächst wohl auch noch ein paar Sachen dazu, denn Churches haben gerade frisch einen neuen Song draußen. Der klingt eigentlich ziemlich so, wie man es vom schottischen Trio gewohnt ist, aber textlich ist Sängerin Lauren Mayberry dieses Mal ziemlich bissig unterwegs. Vor allem die Situation in ihrem Heimatland kriegt da gerade einiges ab. Mir gefällt es richtig, richtig gut. Wir hören rein, Platz 40, Churches mit Roses.

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8: Und Happy Release Day an Boy Harsher. Gestern kam ihr neues Album Get Mean raus. Und wer eine Schwäche für kühle 80s-Ästhetik hat, der wird da auf jeden Fall viel Freude mit haben. Wir hören sie jetzt auf Platz 36 mit Heartbeat.

Neues von The War on Drugs. Who's That? Auf Platz 33. Ich find's ja immer faszinierend, wenn Bands eine große Wandlung durchmachen. So ein bisschen Weiterentwicklung ist ja meistens drin, aber es gibt auch ziemlich drastische Fälle. Da erinnere ich mich zum Beispiel an ein Konzert im Jahr 2019. Ich war für Mike Shinodas Solo-Tour da und es hat eine deutsche Band Support gespielt. Die ging auch so ein bisschen in die Rap-Crossover-Richtung, hat also ziemlich gut zum Linkin Park-Sound gepasst. Ich habe danach aber nicht mehr viel in die Band reingehört. Trotzdem ist mir der Name aber im Kopf geblieben und entsprechend verwirrt war ich, als genau die gleiche Band einige Jahre später dann mal plötzlich in der Playlist aufgetaucht ist. Und ich dachte mir erst, da muss irgendwas verwechselt worden sein, denn mit dem Sound von damals hatte das plötzlich gar nichts mehr zu tun. Weg vom Crossover-Sound hin zur neuen deutschen Welle. Muss aber sagen, dass mir der neue Sound richtig gut gefällt. Die Band heißt Tiavo und erst recht, seitdem sie ihren Stilwechsel durchgezogen haben, geht's für die steil nach oben. In den Ego FM 42 haben sie es auf Platz 32 geschafft. Deswegen hören wir sie jetzt. Tiavo mit German Language. 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

0: Alderbrook, Never Get Enough, auf Platz 30 in den Ego FM 42. Ja, das mit dem nie genug kriegen ist so eine Sache. Manchmal muss man sich nämlich einfach mit vielleicht ein bisschen weniger zufrieden geben, als man das gerne hätte. Zum Beispiel mit Bonobo-Alben. Der hat nämlich vor kurzem verkündet, dass sein neues Album möglicherweise das letzte traditionelle Bonobo-Album wird. Das heißt nicht, dass er die Karriere an den Nagel hängen wird, zum Glück. Nee, er möchte schon noch weiter Musik machen. Aber die wird dann vielleicht einfach so ein bisschen in anderer Form rauskommen. Mit dem klassischen Album hat er wohl so ein bisschen abgeschlossen. Aber was er noch wirklich durchzieht, ja, das muss man schauen, was ich aber doch ein kleines bisschen schade fände, denn das neue Bonobo-Album ist wirklich wunderschön geworden, vor allem wegen den tollen Feature-Gästen. Und genau einen so einen Feature-Song hören wir jetzt auf Platz 29, Bonobo featuring Joy Crooks mit Always on Your Side.
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0: von der 40 auf die 26 hoch. Almost Monday mit French Kids in den Ego FM 42. Weiter geht's hier gleich mit Chinese American Bear und Sophie Royer. Davor hören wir aber noch Jordan Rakai mit Paradise auf Platz 25. Bis gleich.
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1: Ich bin Gregor Jose Moser. Zum ersten Mal seit 1972 wieder Olympische und Paralympische Spiele nach Deutschland holen. Diese Aufgabe kommt jetzt München zu für die Spiele 2036, 40 oder 44. Pia Wegner war bei der Bekanntgabe im Alten Rathaus von München dabei.
2: Also die Euphorie hier im Alten Rathaus, die war schon vorher riesig. Alle waren super zuversichtlich. Aber jetzt darf München sich auch wirklich freuen. Denn die Stadt, die wird sich als Austragungsort für Deutschland für die Olympischen und Paralympischen Spiele bewerben. Schon beim Bürgerentscheid sagte München klar Ja zu Olympia. Mit über 60% stimmten die Bürgerinnen und Bürger für eine Bewerbung. Und das Konzept, das konnte sich jetzt letztlich auch gegen die Region Köln-Rhein-Ruhr durchsetzen.
1: Papst Leo ist in Frankreich zu Besuch. Als Höhepunkt seiner Reise hat Leo im Stadtzentrum von Paris eine große Messe gefeiert mit 700.000 Teilnehmern. Staatschef Macron blieb der Messe fern. Begründet wurde das mit der strikten Trennung von Kirche und Staat in Frankreich. Macrons Frau Brigitte nahm dafür teil. Gegen einige Pläne von Bundesgesundheitsminister Lindemann bei der Pflege regt sich Widerstand in der SPD. Der SPD-Fraktionschef im Bundestag Mirsch hat der Bild gesagt, ein reines Kürzungspaket mache man nicht mit. Konkret will die SPD unter anderem, dass die Eigenanteile von Pflegebedürftigen an den Heimkosten gedeckelt werden auf maximal 1.500 Euro. Und wir schauen noch zur Formel 1. Der Mercedes-Pilot George Russell hat den großen Preis von Aserbaidschan gewonnen. Der Engländer verkürzte damit seinen Rückstand auf WM-Spitzenreiter Kimi Antonelli, der in Baku nur Fünfter wurde. Auf Platz 2 fuhr Max Verstappen im Red Bull. Dritter wurde sein Teamkollege Isaac Aja.

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1: Und damit geht's auch schon rein in die zweite Stunde der Ego FM 42, die es wie üblich ordentlich in sich hat, denn wir werden diese Stunde natürlich enthüllen, wer es auf den ersten Platz geschafft hat. Davor hören wir natürlich noch die kompletten Top 10 der Woche und es gibt noch Songs von Paris Paloma, von Soft Loft, von den Blood Red Shoes in unserem Album der Woche. Aber los geht's erstmal mit Bibiza und Mr. Postman auf Platz 20.

Es ist so ziemlich das beschissenste Gefühl, was man haben kann. Ganz alleine, einsam, mit all seinen Problemen zu sein. Songs über dieses Gefühl gibt es natürlich wie Kieselsteine am Brightoner Strand. Aber dass gerade eine so eingeschworene Band wie die Blood Red Shoes ein ganzes Album über die Einsamkeit machen, ist dann doch eher kurios. Aber auch wenn hier die Einsamkeit im Titel steht, zeigen die Blood Red Shoes auf Stay Lonely eine ganz intensive Art der Verbundenheit.

Die meisten Bands zerstreiten sich irgendwann, leben sich auseinander oder wollen einfach irgendwann mal was anderes machen. Bei den Blood Red Shoes ist das anders. Laura und Steven ziehen ihr Ding seit 20 Jahren nahezu ohne Unterbrechung zusammen durch. Und nicht nur auf der Bühne. Das britische Duo hat das neue Album komplett alleine produziert, gemischt und aufgenommen und kommt mittlerweile auch ohne Management aus. Stay Lonely ist also wirklich ein Album, bei dem die Band komplett ungefiltert ihre musikalische Vision teilt. Und die klingt kratzig, verzerrt, aber doch immer wieder catchy.

sich für ein richtiges Blood Red Shoes Album gehört, wechseln sich Laura und Steven am Gesang ab. Und so zeigen viele Songs mehrere Perspektiven auf ein bestimmtes Thema. Stay Lonely bleibt dabei trotz treibendem Sound gerne mal ganz schön nachdenklich in den Texten. Es geht um Lebensentscheidungen, die bedauert werden, Abschiede, die bereut werden und die Sehnsucht nach der scheinbar guten alten Zeit. Aber die oft besungene Einsamkeit ist dabei gar nicht mal etwas, worüber sich die Blood Red Shoes beklagen. Sie ist viel eher das notwendige Übel, das man auf sich nehmen muss, wenn man den Schritt aus der Komfortzone gewagt hat. Und da die Blood Red Shoes für Stay Lonely wirklich den Schritt in die fast komplette Einsamkeit gewagt haben, wissen sie auch wirklich, wovon sie hier reden.

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6: Und der Release-Kalender ist gerade wirklich komplett vollgestopft. Es gibt so viele neue Alben, die man hören muss. Zum Beispiel auch das neue von Leon Bridges. Seit gestern gibt es eine neue Platte, Happiness Anytime. Und daraus hören wir jetzt Talk It Over auf Platz 14.

Platz 11, Angus und Julia Stone mit The Start in den Ego FM 42. Wir sind deutlich näher am Ende als am Start, aber bevor wir jetzt auch wirklich in die finalen Top 10 reinstarten, würde ich sagen, wir schauen noch mal kurz ein bisschen zurück. Und zwar in die letzte Woche, wer es da so auf Siegertreppchen geschafft hat. Platz 3 ging da an diese Band hier. Giant Rooks mit Slow Dance for a Minute, letzte Woche unser Platz 3. Platz 2 ging an diesen Song hier. Oh.

Choking on Dirt. Letzte Woche unser Platz 1 in den Ego FM 42 von den Leoniden. So klang es beim letzten Mal. Wie es heute so ausschaut, das erfahrt ihr noch den Rest der Stunde. Jetzt aber erstmal rein in die Top 10 und zwar mit Balu Brigada, Bad Head, auf Platz 10.

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0: Platz 6 hoch. Nectarwood mit Lights Off in den Ego FM 42. Fehlen nur noch Plätze 1 bis 5 und die hören wir gleich.
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0: hoch auf Platz 2. C-Dubs mit One Day in den Ego FM 42.
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0: Es dauert noch knappe 3 Wochen, dann kommt ihr neues Album If Heaven Exists, This Might Be It raus. Und ich glaube, wenn sich das Album so ein bisschen an die Qualität der Vorab-Singles hält, können wir uns da auf einiges gefasst machen. Die Rede ist natürlich von den Giant Rooks und Slow Dance for a Minute ist heute unsere Nummer 1 in den Ego FM 42. Und da bin ich raus für heute. Ich bin Fitus. Ciao, bis zum nächsten Mal.

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1: Ich bin Gregor Jose Moser.
2: Längere Arbeitszeiten oder auch eine Aufweichung des 8-Stunden-Tags. Diese Überlegungen der Bundesregierung kommen bei den Gewerkschaften nicht gut an. Das hat die Vorsitzende des Deutschen Gewerkschaftsbundes Fahimi nochmal klargestellt. Der DGB hatte für heute in 15 Städten zu einem bundesweiten Aktionstag für den Sozialstaat aufgerufen. Allein zur größten Kundgebung in Nürnberg kamen laut Polizei zwischen 20 und 25.000 Menschen. Olympische und Paralympische Spiele in München, das erste Mal seit 1972. Dazu könnte es kommen, denn der Deutsche Olympische Sportbund hat sich dafür entschieden, für Deutschland München ins Rennen um die Spiele 2036, 40 und 44 zu schicken. Pia Wegner war bei der Bekanntgabe dabei. Pia, wie geht es denn jetzt mit der Bewerbung weiter?
3: Die Stadt muss jetzt eng mit dem Bund, aber auch mit dem DOSB zusammenarbeiten. Denn der reicht ja letztlich auch die Bewerbung für Deutschland ein. In dieser Bewerbung wiederum müssen dann dem IOC, also dem Internationalen Olympischen Komitee, konkrete Pläne sowie finanzielle Garantien vorgelegt werden. Die erste Vorauswahl für Olympia 2036 soll dann nächstes Jahr im März abgeschlossen sein.
2: Danke dir, Pia. Überraschend hat Außenminister Wadefuhl am Rande des UN-Gipfels in New York seinen russischen Amtskollegen Lavrov getroffen. Dabei habe der CDU-Politiker mit Lavrov vor allem über den russischen Angriffskrieg gegen die Ukraine gesprochen. Er habe hier auch klargemacht, wenn Russland an einem dauerhaften Frieden mitwirken wolle, sei wieder ein konstruktives Verhältnis zwischen den Ländern möglich. Nach dem 1:1 gegen die Niederlande steht für die deutsche Fußballnationalmannschaft morgen gleich das nächste Spiel in der Nations League an. In Augsburg geht es um 20.45 Uhr gegen Griechenland. Wie Bundestrainer Jürgen Klopp jetzt bekannt gegeben hat, wird da nicht wieder Marc-André Ter Stegen das Tor hüten, sondern Alexander Nübel.
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6: Lieber Felix, ich bin mir nicht sicher, ob ich das Wochenende überleben werde.
7: Was hast du vor?
6: Ich habe schon was getan, und zwar, ich habe einen Joghurt gegessen, der schon seit 4 Tagen abgelaufen ist.
7: Ui, mutig.
6: Ja.
7: Wie hat er geschmeckt?
6: Ganz normal. Ja, es war halt so mein Zeichen für gegen Lebensmittelverschwendung, das ich setzen wollte.
7: Medienwirksam, ja, an dieser, genau, Stelle.
6: Ja. Und jetzt warten wir einfach mal, was passiert, würde ich sagen.
7: Glaubst du, wenn ein Lebensmittel abgelaufen ist, es aber noch, also so genau, ja, an der Schwelle ist, ja, und man es dann isst, dass es dann im Magen abläuft?
6: Ja, könnte sein. Ich frage mich halt, woher weiß das Lebensmittel zum Beispiel, welches Datum es hat?
7: Ja. Ein Joghurt schaut auf die Uhr. Meinst du, ein Joghurt hat so einen Abrisskalender und jeden Morgen steht es ganz fröhlich auf und denkt sich, da sollte ich mal nochmal was drüber machen.
6: Aber zum Beispiel, weißt du, wenn ich jetzt Salz bin, wenn ich Salz bin, dann lebe ich seit Hunderten von Millionen Jahren in der Erde, und sobald ich in den Supermarkt komme, habe ich nur noch ein halbes Jahr. Das finde ich ein bisschen ungerecht.
7: Ja. Ist es nicht so, dass auf Glasflaschen oder Plastikflaschen Wasser zum Beispiel auch ein Ablaufdatum steht und Wasser gar nicht schlecht werden kann?
6: Tja, das weiß ich jetzt nicht genau.
7: Das weiß ich auch nicht.
6: Ja. Schauen wir mal, ob es mich morgen noch gibt.
7: Wir haben uns ja eh andere Fragen ausgedacht, die wir uns stellen.
6: Gut.
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6: Allgemeinwissen at its best in 6 verschiedenen Kategorien.
7: Wir haben zur Auswahl Geografie.
6: Wir haben Unterhaltung.
7: Geschichte.
6: Wir haben Kunst und Literatur.
7: Wissenschaft und Technik.
6: Das waren schon wieder 4 Kategorien, ne? Kunst und Literatur und Wissenschaft und Technik.
7: Zählen wir die zusammen?
6: Wir zählen die zusammen, genau. Und dann noch Sport und Vergnügen sind in Wahrheit 9 Kategorien.

0: bräuchte ein Soda.
1: Oder vielleicht doch eine Hülsen.
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4: Finde ich schon eine sehr interessante Startfrage aus dem Bereich Geografie. Hast du wieder 3 zur Auswahl?
5: Das hilft immer ungemein.
4: Ich glaube, auch bei dieser Frage wird es helfen, dass man zumindest eine Drittelchance hat. Ja? Nämlich, welches Land ohne direkten Meerzugang leistet sich trotzdem eine Marine? Spannende Frage. Nämlich Bolivien, Ungarn oder die Mongolei? Alle 3 haben keinen Meerzugang, haben aber eins davon hat eine Marine.
5: Was machen
4: die denn? Auch noch nicht nachgeschaut.
5: Was machen die denn dann den ganzen Tag?
4: Weiß ich nicht. Also wenn man kein Meer hat, liegen im Trockendock.
5: Überleg dir mal, du bist so ein Kapitän.
4: Ja.
5: Und dann wirst du in den Krieg bestellt.
4: Ja.
5: Und ja, Krieg ja schon mal eine ganz, ganz große Herausforderung. Du so, ich war noch nie auf dem Meer.
4: Ja. Ich muss dazu sagen, ich kenne noch ein 4. Land, ebenfalls ohne Meerzugang, hat aber tatsächlich eine Marine. Also jetzt außer Konkurrenz, weil es hier nicht draufsteht.
5: Hat Österreich nicht auch eine Marine?
4: Tatsächlich. Österreich hat 2 Kanonenboote. Nämlich die Niederösterreich und die Oberösterreich. Die Namen der Kanonenboote. Und eins fährt halt links die Donau runter und das andere rechts die Donau runter.
5: Sorry, wenn du dein Kanonenboot Niederösterreich nennst. Das hört sich an wie so eine Ausflugsfähre auf einem mittelgroßen See.
4: Ja, genau. Und ich hatte mal ein Interview mit dem Chef der österreichischen Marine, Oberst Ernst Skrivanek. Ich sage das jetzt einfach mal, weil er wahrscheinlich schon in Pension ist. Und den habe ich natürlich gefragt, was so sein nächster Wunsch wäre, ob vielleicht ein Flugzeugträger wäre doch vielleicht ganz interessant. Wie gesagt, das spielt sich budgetmäßig leider nicht.
5: Es wird sich nicht ausgehen.
4: Aber es wäre schon ein Wunsch von ihm gewesen.
5: Ein Flugzeugträger.
4: Flugzeugträger.
5: Zum Spielen.
4: Nach Nieder- und Oberösterreich, die Hinterösterreich.
5: Und nun greift sie an, das Burgenland.
4: Okay, machen wir uns mal wieder nicht lustig über unsere Lieblingsnachbarn. Reden wir lieber über Bolivien, Ungarn oder die Mongolei. Welches Land hat eine Marine?
5: Gibt's, wenn du in einer Allianz bist, vielleicht irgendwie einen Vertrag, dass du eine Marine haben musst? Ich meine, Österreich, Ungarn, vielleicht hatten die sich auch mal die Marine geteilt.
4: Ja, könnte auch sein. Kalter Krieg, Neusiedlersee, dass es da vielleicht eine Marine gibt oder gab, das die man einfach nicht aufgelöst hat.
5: Also könnte ich mir jetzt am ehesten vorstellen, wenn ich versuchen würde, die Frage ernsthaft zu beantworten.
4: Hat die Schweiz am Bodensee eine Marine? Wahrscheinlich schon.
5: Bestimmt. Ansonsten, ja, die sprengen einfach den ganzen Bodensee.
4: Ein U-Boot.
5: Wir sind einmal mit dem U-Boot abgetaucht, oder?
4: Okay, aber vielleicht spielen tatsächlich Seen eine Rolle. Also Plattensee, Ungarn, Bolivien.
5: Ich kenne Bolivien.
4: Titicacasee, war ich schon.
5: Und würdest du da ein U-Boot und oder Zerstörer reinschicken?
4: Ich würde da nicht mal angeln, um ehrlich zu sein.
5: Fair. Ja. Dann würde ich da auch keine Marine sehen.
4: Außerdem, dieser See liegt auf 2800 Metern Höhe. Aber vielleicht stimmt's ja.
5: Wäre es dann nicht mehr ein U-Boot, sondern ein Hochboot?
4: Hochboot.
5: Ein Mittelboot.
4: Ja. Und Mongolei habe ich jetzt überhaupt keine Assoziation dazu. Ich bin ja auch nicht dran.
5: Das
4: ist ja deine Frage.
5: Aber du kannst sie gerne für mich beantworten. Ich finde, wir haben jetzt hier schon alles durchdekliniert. Ich sag Ungarn. Für alles andere habe ich keine Begründung.
4: Ja, aber du kannst jetzt auch nicht genau sagen, warum. Vielleicht doch über das, was wir gerade
5: besprochen. Genau, ich würde mich meinen Vorrednern anschließen.
4: Ich drehe um, Achtung, es ist, ja, Marineübungen werden auf dem Titicacasee abgehalten. Es ist doch tatsächlich Bolivien.
5: Ja, dann nehmen Sie sich in Acht.
4: Ja, genau. Ja. Dass man nicht ins Fadenkreuz gerät.
5: Es tut mir so leid, ich sehe da einfach wirklich so ein Fischerboot, ne?
4: Ja.
5: So ein Fischerboot, wo irgendjemand Kapitän spielt und sagt so, ich bin jetzt eine Marine.
4: Ja, U-Boot wäre schon lustig. Herr Kaloin, vorne oben 10.
5: Unser U-Boot.
4: Auf Seerohrtiefe gehen.
5: Entschuldigen Sie, warum ist Ihr U-Boot über dem Meeresspiegel?
4: Und zwar 2800 Meter.
5: Nein, das sind dann 2700, weil der Titicacasee mit seiner unglaublichen Tiefe.
4: Wahnsinn, echt, das war jetzt die erste Frage. Wir sind schon ein bisschen abgeschwiffen. Wir müssen jetzt ein bisschen Tempo machen, glaube ich.
5: Ich bring Tempo rein. Lieber Fred, keine deutsche Stadt hat einen Karpfen im Wappen. Richtig oder falsch?
4: Weiß ich nicht, nächste Frage. Keine deutsche Stadt hat einen Karpfen im Wappen. Also, zum Beispiel die Nachbargemeinde, wo ich wohne, die haben einen Widder. Aber ich habe noch nie einen Widder dort gesehen.
5: Ohne jetzt hier irgendwelche Antworten, ich habe die Antwort auch noch nicht gesehen.
4: Das ist das langweiligste überhaupt, was es gibt. Wir brauchen ein Wappentier. Was nehmen wir?
5: Vor allem, das ist ja, also das sieht ja auch wahnsinnig hässlich aus. Was soll das aussagen?
4: Ich kriege keine Luft.
5: Du hast einfach einen großen, fetten Fisch auf deinem Wappen. Was symbolisiert das? Wir schwimmen so mittelgut, um ehrlich zu sein.
4: Sind es Städte oder Gemeinden? Was war jetzt die Frage?
5: Keine deutsche Stadt hat einen Karpfen im Wappen. Aber ich würde das jetzt, also wenn dir das hilft bei der Eingrenzung deiner Antwort, wenn du sagst, ich kenne wahnsinnig viele kreisfreie Gemeinden, ist das jetzt definitorisch. Ich würde dir alles gelten lassen.
4: Landeshauptstädte.
5: Du musst ja auch
4: Düsseldorf.
5: Düsseldorf mit dem guten
4: Karpfen
5: alten
4: Stadt.
5: Karpfenstadt Düsseldorf.
4: Das muss doch irgendwas sein, womit man das in Verbindung bringt. Ja, die Karpfenstadt. Das kann es nicht sein. Aber es gibt so viele Städte in Deutschland. Wie viele Städte gibt es? Wahrscheinlich 20.000.
5: Ich würde es mehr als ich Finger habe.
4: Ja. Da wird doch wohl irgendjemand sagen, Karpfen.
5: Genau unser
4: mein Ding. Ich sage ja, es ist richtig. Die Frage war ja richtig oder falsch.
5: Genau.
4: Es gibt keine.
5: Also keine deutsche Stadt hat einen Karpfen im Wappen. Ist das richtig oder ist das falsch?
4: Das ist falsch, weil es Städte mit Karpfen gibt.
5: Und damit liegst du richtig.
4: Nämlich
5: mit dem Zusatz.
4: Ja.
5: Nauen hat ihn.
4: Nauen, die Karpfenstadt.
5: Hat schon seit Jahrhunderten einen Karpfen im Wappen anscheinend.
4: Die Karpfenstadt Nauen ist ein geflügeltes...
5: Das ist eine Kulturmetropole.
4: Geflosstes Wort. Ein geflosstes Wort.
5: Butter bei die Fische, wir gehen nach Nauen, gehen wir in die Karpfenstadt.
4: 1:0, die Sendung wird heute ewig dauern, ich merke schon.
5: Falls jemand aus Nauen kommt, wir bitten um Zusendung des Wappens.
4: Steht es da, wo es ist? Nauen?
5: Nee.
4: Klingt so nach Niedersachsen.
5: So. Also wenn du nicht weißt, wo die Karpfenstadt Nauen liegt,
4: nein,
5: das
4: nein,
5: liegt nein, an nein, dir, nein, nicht nein. An Nauen. 1:1.

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1: Ich muss dich korrigieren, es steht 1:0 für mich.
2: Das ist richtig.
1: Leider versagt.
2: Ich habe die Marine falsch eingeschätzt.
1: So viel Zeit muss noch sein. Okay, nächste Chance, Felix, aus dem Bereich Unterhaltung. Wie heißt die Microblogging-Plattform, die einen Vogel im Logo hatte?
2: Oh, da merkt man, dass die Ersteller unserer Spielkarten wohl diese Karten schon vor etwas längerer Zeit erstellt haben.
1: Deswegen haben sie ja gesagt, hatte.
2: Dann möchte ich mich, ich blieg heute nur falsch, ne? Mhm. Das kann nur besser werden. Ja. Ich sage X beziehungsweise Twitter.
1: Mhm. Ja.
2: Ich logge ein.
1: Du loggst ein. Mhm. Damit sparen wir uns ein bisschen Zeit bei dieser langweiligen Frage.
2: Ja, ja. Das ist so eine tatsächliche Wissensfrage, da weigere ich mich.
1: Ich will dich auch gar nicht fragen, ob du noch bei X bist oder Twitter warst.
2: Ich war bei Twitter.
1: Ich war auch mal bei Twitter.
2: Und habe es mit Übergang
1: sofort.
2: Aber das Lustige ist jetzt.
1: Elon Musk canceln.
2: So
1: bist du.
2: So. Ja. Das Lustige ist.
1: Du hast auch keinen Tesla, wenn
2: ich
1: jetzt mal.
2: Ich habe kein Auto, so weit gehe ich sogar. Das Lustige ist.
1: X gecancelt und den Tesla verkauft. Das ist Protest, Felix.
2: Das ist Protest, bei dem man Geld verdient. Er hat jetzt aber die Markenrechte für Twitter verloren. Dadurch, dass er es in X umbenannt hat und das Logo geändert hat, hat er nicht mehr die Markenrechte. Es gibt jetzt ein neues Twitter, das auch Twitter heißt.
1: Die Markenrechte verloren klingt so, als hätte er irgendwas im Zug vergessen.
2: Mist, war ich. Weißt du, also wenn ich ein Markenrecht wäre, wo würde ich liegen?
1: Ja, das ist schlimm für Elon Musk, aber wurscht für uns alle.
2: So.
1: Ja. Damit hast du einen Punkt.
2: Juhu.
1: Ich kann wieder in Führung gehen.
2: Wie bist du in der Kategorie Schmuddelheftchen?
1: Top. Ein bisschen schnell Ja gesagt, ne?
2: Lieber Fred.
1: Playboy kenne ich. Ist Playboy ein Schmuddelheft?
2: Mittlerweile glaube ich nicht mehr. Ich weiß es
1: glaube ich auch nicht. Was ist ein Schmuddelheft?
2: Ja. Wie heißt die Sängerin und Schauspielerin, die sowohl das Titelbild der ersten US-Ausgabe des Playboy als auch das der ersten Bravo kürte?
1: US-Sängerin?
2: US steht nicht mit dabei. Es ist Sängerin und Schauspielerin und sie war das Titelbild der ersten US-Ausgabe des Playboy und der ersten Bravo. Beides gleiche Größenordnungen. Der silberne Bravo Otto ist einer der bekanntesten Preise weltweit.
1: Seit wann gibt's die Bravo?
2: Das weiß ich nicht.
1: Ich würde jetzt mal sagen,
2: länger.
1: Dr. Sommer. Hast du gelesen, Dr. Sommer?
2: Ich kenne sie, aber ich habe selber nie die Bravo konsumiert.
1: Ich schon. Ja, ich schon. Natürlich nur die Aufklärungsrubrik Dr. Sommer.
2: Also und so Fragen nicht wie, die Love Story.
1: Ich habe mir mit der Zahnbürste meines Freundes die Zähne geputzt, kann ich jetzt schwanger werden? Sowas halt. Hat mich interessiert.
2: Musstest du wissen.
1: Ja. Einfach sicherheitshalber. Ja.
2: Seitdem putze ich mir keine Zähne mehr.
1: Ich habe allerdings nie auf die Titelblätter geguckt deswegen. Und wahrscheinlich gibt's die Bravo schon länger als mich. Ich tippe nämlich so auf die 60er. Mhm. Weil auch die Beatles bereits auf dem Bravo-Cover waren.
2: Ui.
1: Und auch die Beatles haben eine Tour in Deutschland gespielt, die präsentiert wurde von Bravo. Ui. Also gibt es schon länger.
2: Mhm.
1: Eine Sängerin und Schauspielerin.
2: Mhm. Erste US-Ausgabe des Playboys.
1: Playboy.
2: Und auf der ersten Bravo.
1: Boah. Ich habe einen Verdacht. Ja.
2: Äußer ihn.
1: Brigitte Bardot. Ich weiß allerdings nicht, ob sich die wirklich ausgezogen hat für die Bravo.
2: Man weiß es nicht.
1: Hat sie das gemacht? Ich logge trotzdem ein Brigitte Bardot.
2: Das ist falsch.
1: Hm, wer ist es?
2: Marilyn
1: Monroe.
2: Richtig.
1: Die andere.
2: Das gab halt, ne? Wir hatten ja nicht viel.
1: Hättest du ein bisschen nachdenken können, Fred. Marilyn Monroe. Dann muss es ja schon in den 50ern gewesen sein.
2: Dann gibt es die Bravo.
1: Und den Playboy.
2: Aber wenn das die ersten Ausgaben waren?
1: Oder vielleicht hat man einfach das Bild von Playboy aus den 50ern in die Bravo der 60er transferiert, obwohl sie schon tot war.
2: Das meinst ist du,
1: ganz schön rücksichtslos. Ja.
2: Meinst du, es gibt so dass sie mittlerweile einen Wert haben, dass du sagst, so, das ist die erste Bravo?
1: Ich bin mir hundertprozentig sicher, so der Scherenschnitt, es waren ja immer Sammelposter in der Bravo, sechsteiliges Bild von Aha oder Duran Duran oder sowas zum Ausschneiden. Wenn man das noch hat, das ist so wie das Panini-Fußballalbum von 1954.
2: Absolut wertlos.
1: Weiß ich nicht, keine Ahnung. Okay, dann steht's jetzt 1-1.
2: Jetzt tatsächlich 1-1.
1: Nächste Kategorie.

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1: Das finde ich sehr schön, dass sich heute fast alle Fragen um Frauen drehen. Auch die nächste wieder.
2: Felix. Bis jetzt war es Marine Karpfen und Marilyn Monroe.
1: Ja, habe ich mich verzählt. Aber jetzt kommt wieder eine. Nein. Wie heißt die Frau, die 2015 auf der Forbes-Liste der mächtigsten Menschen der Welt den zweiten Platz belegte? Frau, zweiter Platz, Forbes-Liste, mächtigste Menschen der Welt, Platz 2.
2: Ich habe einen Verdacht, bin mir aber nicht sicher.
1: Das hat der Verdacht so an sich.
2: Ich habe einen Verdacht und ich bin mir 100% sicher.
1: Ja, genau. Ich habe einen Verdacht.
2: 2015.
1: Ja.
2: Angela Merkel war ja noch Bundeskanzlerin.
1: Sehr mächtig.
2: Sehr mächtig.
1: Wirkmächtig.
2: Sehr bekannt. Würde ich in diese Liste mit aufnehmen. Die andere Option.
1: Ja.
2: Wäre, nee, ich hatte noch an Michelle Obama gedacht, aber
1: ja, First Lady.
2: Aber zu dem Zeitpunkt war sie ja nicht mehr First Lady.
1: Nein, da hatten wir schon Biden mit
2: Frau. Und deswegen, und im direkten Vergleich, Staatsoberhaupt Deutschland
1: First Lady.
2: First Lady Amerika, würde ich auf Angela Merkel gehen und mit 2015, wir schaffen das, war das ja auch durchaus ein Signal, was man an die Welt gesendet hat, was so ein Ranking nach sich ziehen könnte.
1: Felix, alle drei Argumente, die du jetzt gerade vorgebracht hast, haben mich restlos überzeugt. Selbst wenn es nicht stimmt, würde ich jetzt eher die Karte zerreißen und dir den Punkt geben, weil es so schlüssig war, was du gesagt hast.
2: Dankeschön, ich habe mir das erste Mal so richtig Mühe gegeben.
1: Ja.
2: Dementsprechend sage ich Marilyn Monroe.
1: Genau. Stimmt. Nein, ich schau nochmal, es ist doch Brigitte Bardot.
2: Aber 2015. Dann würde ich einloggen Angela Merkel.
1: Die war's auch.
2: Boah.
1: Zweitmächtigste Frau der Welt laut Forbes Magazin 2015.
2: An alle.
1: Zweitmächtigster Mensch natürlich. Der erste war, wer war wohl die Nummer 1? 2015. Das wird ja wohl kaum Sleepy Joe gewesen sein, oder?
2: Glaube ich jetzt auch nicht.
1: Ja.
2: Vielleicht.
1: 2015.
2: Wie hieß nochmal?
1: Putin? Nein. Der mächtigste. Oder vielleicht ist es doch einer von diesen Tech-Menschen.
2: Das hätte ich jetzt nämlich auch gesagt.
1: Ja.
2: Aber ich wüsste jetzt, naja.
1: Ist auch ganz schön demütigend. Du bist deutsche Bundeskanzlerin und wer ist vor dir auf der Liste? Elon Musk.
2: Irgend so ein Trottel.
1: Ja. So ein Zuckerberg.
2: So halb Roboter, halb Mensch.
1: Oh, ja.
2: No, sir, I don't know.
1: Good question. Ja. Okay, wir werden es jetzt leider nicht rausfinden, weil hinter Angela Merkel steht nichts.
2: Ich möchte auch an alle Zuhörerinnen und Zuhörer.
1: Wie es eigentlich jetzt wohl geht, entschuldige, wenn ich dich unterbreche.
2: Ist doch völlig okay.
1: Merz, gerade unter Beschuss, wie es der wohl gerade geht. Was hätte die wohl zu sagen jetzt?
2: Ich glaube, so ein Müh, Schadenfreude ist mit bei.
1: Ja.
2: Aber sie ist schon einfach so eine tragende, so eine würdige Person, die dann auch sagt, so nee, also zum Wohle der Demokratie wäre es jetzt halt nicht gut, wenn es ist nicht gut, dass da so reingeschissen wird.
1: Ja, ich kann mir gut vorstellen, dass 90% der CDU gerne Angie zurückhaben wollen würden.
2: Ich sehe sie aber auch einfach, weißt du, mit so einem Kai Pirinha irgendwo liegen und einfach nur Stinkefinger hochzeigen.
1: Ja, genau. Sollen sie mal machen, die Idioten. Ja.
2: Ich wollte nur noch ganz kurz an alle Zuhörerinnen und Zuhörer die Entwarnung dalassen und aussprechen. Wir werden nicht damit anfangen, Fragen dermaßen sinnvoll zu beantworten. Das war ein einmaliger Ausreißer und ich entschuldige mich an der Stelle.
1: Ja, das war schon ein bisschen fad auch.
2: Lieber Fred, Albert Einstein war ein schlechter Schüler. Richtig oder falsch?
1: Ach, das sagt man schnell mal über diese Genies. Ne?
2: Bei Elon Musk stimmt's aber.
1: Elon Musk, ja. Gibt ja auch zum Beispiel so den Spruch, Albert Dürer war ein Schmierer.
2: Ui.
1: Ja. Das hat im Zeichnen einen Fünfer.
2: Der Kunstunterricht.
1: Ja, genau. Es ist so. Hat Leonardo da Vinci im Zeichnen immer eine Eins gehabt, ja oder nein?
2: Und nur das qualifiziert ihn, nur das.
1: Ja, also ich glaube tatsächlich, das schon öfter gehört, gelesen oder gesehen zu haben in Dokumentationen, dass Albert Einstein, bis er so 21, 22 war, irgendwie überhaupt keinen Anschein erweckt hat, als hätte er sowas wie die Relativitätstheorie drauf. Mhm. Ich weiß bis heute nicht genau, was sich dahinter verbirgt. Relativitätstheorie. Hast du eine Ahnung? Nee.
2: Also, ja. Dass Zeit relativ ist.
1: Ja.
2: Ja, also ich...
1: Klingt relativ vernünftig.
2: Wir können jetzt ins Detail gehen, aber...
1: Machen wir vielleicht danach noch bei 5, 6 Bier? Relativ.
2: Privat würden wir uns jetzt einfach gerne mal über die Relativitätstheorie austauschen.
1: Nein, ich halte mich da zurück. Ich sag tatsächlich, ja, der war einfach echt nicht gut in der Schule, also unauffällig bis eher merkwürdig schlecht.
2: Ja. Damit holst du keinen Punkt.
1: War er wirklich gut oder was?
2: Ich lese die Begründung vor. Sein Biograf machte einen Fehler und nahm an, dass die Schweizer Bestnote 6 die schlechteste Zensur sei.
1: Dann sind wahrscheinlich 80 Dokus über Albert Einstein auf diesem Zeugnis aufgebaut und 6 ist in der Schweiz die 1, oder wie?
2: Ja.
1: Ja, Wahnsinn, ich will jetzt sofort diese ganzen Dokumentationsmacher sprechen.
2: Aber überleg dir mal, du bist der Biograf mit so einem super intelligenten Menschen und du verkackst es einfach.
1: Schon an der Stelle. Ja. Unfassbar.
2: Wir sind am Lesen des Zeugnisses gescheitert.
1: Vielleicht hat sich Albert Einstein auch immer ordentlich geärgert über seine eigenen Biografen. Oder vielleicht hat er so viel Humor besessen, dass er gesagt hat.
2: Ist besser.
1: Ja, nicht mal das kriegen sie richtig in die Idioten. Und es steht?
2: Ich glaube 2 zu 1. 2 zu 1,
1: ja. Weiter geht's.

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1: Jetzt muss ich ein bisschen aufholen. Ich stelle dir jetzt was ganz Schweres. Eine schwere Frage. Schwierige Frage.
2: Das ja, doch.
1: Genau.
2: So. Eine schöne Einleitung.
1: Farben.
2: Kenne ich.
1: Spektrum. Ist dir alles ein Begriff?
2: Prinzipiell, ja.
1: Ich habe interessanterweise von dieser Farbe, von der hier die Rede ist, noch nie gehört. Klingt aber ganz geil, sage ich dir gleich. Und zwar, etwas, das Falb ist.
2: Bitte was?
1: Falb.
2: Mit B hinten.
1: Ja, Falb, F-A-L-B. Etwas, das Falb ist, hat welche Farbe? Welche Grundfarbe?
2: Falb. Boah. Alles, was ich sehe, ist so ein...
1: Klingt nicht nach Farbe, sondern nach Krankheit oder so.
2: Ja, also...
1: Du bist ein bisschen Falb im Gesicht.
2: Alles, was ich da sehe, ist so ein 70-jähriges Ehepaar, was sich darüber unterhält, in welcher Farbe sie ihren Treppenlift bestellen sollen.
1: Ich nehme doch Falb.
2: Falb, da sagt man den Dreck nicht so, gell?
1: Dunkelbeige.
2: Das, ja, also... Falb.
1: Falb.
2: Gut. Also Alb, LB könnte ja schon mal gelb mit drin sein.
1: Ja.
2: Was ist aber das
1: Falb?
2: Das Fa.
1: Falb.
2: Falb. Also das LB kommt von gelb. Punkt. Mhm. Und das Fa kommt von...
1: Aber Fa und G, wenn man es so ein bisschen vernuschelt, klingt es eh gleich.
2: Ganz, ja, bist du. Ich bin mit dir.
1: Nach 6 Bier klingt es gleich, praktisch gleich.
2: Nach 6 Bier bitte keine Farbentscheidungen mehr treffen. Es könnte kritisch enden. Warum ist Ihr Haus grün?
1: Soll ich sagen, Falb. Klingt auch nicht nach einer freudigen Farbe. Ich hatte zum Beispiel mal einen Vermieter, der hat mir den Linoleum-Fußboden in der Küche angepreist als, das ist ja ganz ein freundliches Grau. Ja, also ich, Falb klingt nicht freundlich, ja, aber ich weiß es nicht.
2: Falb könnte auch so die DIN-Norm für Krankenhausästhetik sein.
1: Ja, genau. Das Kaiser-Wilhelm-Institut hat 1912 festgelegt, alle Krankenhäuser in Falb zu streichen.
2: Ich muss dich aber nochmal, jetzt haben wir viel über Falb diskutiert. Was war eigentlich die Frage? Welcher Farbtum dem zugrunde liegt?
1: Ja. Genau, also ein Grundfarbton. Ja.
2: Ja.
1: Es handelt sich dabei um einen fahlen Ton.
2: Ja, ich gehe auf gelb.
1: Ist richtig.
2: Oh, ein fahles Gelb. Also man nimmt
1: ganz ein fahles Gelb.
2: Man nimmt das Schöne vom Gelb und sagt, das will ich nicht.
1: Das Fahle vom Ei. Ich esse nur das Fahle vom Ei. Ist gut. Gelb.
2: Ja.
1: Falb.
2: Falb. Freust du dich nicht auch an einem schönen Sommertag, das Farb der Sonne zu erblicken? Oh, Hilfe.
1: Trendfarbe 2026. Falb.
2: Ich trage Falb. Und du?
1: Frag mich was jetzt. Kunst und Literatur. Nicht so ein Quatsch.
2: Wenn du ein Muster für die Farbe Falb brauchst, ist das dann ein Falb-Beispiel?
1: Jetzt wird's albern.
2: Es tut mir leid.
1: Jetzt wird's albern.
2: Lieber Fred, was schlugen die Uhren an einem klaren, kalten Tag im April im ersten Satz von George Orwells Roman 1984?
1: Was die schlugen, welche Uhrzeit?
2: Ja.
1: Nehme ich jetzt mal an. Im ersten Kapitel von George Orwells 1984.
2: Im ersten Satz.
1: Puh. Film gesehen.
2: Da weiß ich nicht, wie originalgetreu das Drehbuch dann ist.
1: Buch nicht gelesen.
2: Du?
1: Habe ich nicht gelesen. Aldous Huxley, Brave New World habe ich gelesen.
2: Mhm.
1: Bringt aber nichts.
2: Wollte ich gerade sagen, ich habe auch Harry Potter gelesen.
1: Tja, was wird es wohl geschlagen haben? Ja, da muss ich. Irgendeine. Hast du eine Idee, in welche Richtung ich denken könnte?
2: Ich würde eine Zahl zwischen 1 und 24 nehmen.
1: Mhm. Ein Kirchturm schlägt nicht 24 Mal, nur weil es 0 Uhr Mitternacht. Schlägt auch nicht 23 Mal.
2: Du wolltest einen Tipp? Hier hast du einen Tipp, der sehr nutzlos ist.
1: Mittelmäßiger Tipp.
2: Dafür bin ich bekannt.
1: Kirchtürme schlagen von 1 bis 12.
2: Ja.
1: Zweimal.
2: Das wird dir in dem Fall nichts helfen. Es geht weiter als die 12.
1: Es geht
2: aber weiter als die 12. Aber es ist geringer als die 24. Ich spreche in Rätseln.
1: Was ist das für ein... Reden wir von einem Kirchturm? Steht irgendwas dabei,
2: Nein, was es da steht, schlägt? Was schlugen die Uhren an einem klaren, kalten Tag im April im ersten Satz von George Orwells Roman 1984, 1984?
1: Was könnten die geschlagen haben? Die Uhren.
2: Ja, du weißt, du kannst ja jetzt schon mal aufgrund meiner nicht mehr mittelmäßigen Tipps, sondern ich möchte fast sagen grandiosen Tipps, die 1 bis 12 streichen.
1: Ja.
2: Bleiben übrig 13 bis 24, das war der andere Tipp.
1: Ja.
2: Der jetzt wohl nicht mehr so mittelmäßig ist.
1: Ja, aber es ist immer noch die Chance 1 zu 12.
2: Besser als Lotto.
1: Ist es eine ungerade Zahl?
2: Ja.
1: Es ist nur noch 1 zu 6.
2: Wir nähern uns an.
1: Okay, dann sage ich jetzt 5 Uhr T, 17 Uhr.
2: Du sagst 17?
1: Ja.
2: Leider falsch.
1: Sondern?
2: 13.
1: Aber da trinkt man doch keinen Tee.
2: Wo hast du den Tee her?
1: Keine Ahnung.
2: Es wird jetzt hier Tee getrunken.
1: Die einzige Eselsbrücke, die mir eingefallen ist. Okay, 13 Uhr steht auch nicht dabei. Warum? War halt einfach so, George Orwell sagt.
2: Die Zahl ist auch ausgeschrieben.
1: 13 Uhr.
2: Nee, es steht nur 13.
1: 13.
2: Ich weiß nicht.
1: Was schlugen die Uhren? 13. Es ist ein bisschen mittelmäßig formuliert.
2: Ich würde es ähnlich qualitativ ansprechend wie die Farbe Falb einordnen.
1: Wieder kein Punkt für mich, nächste Kategorie.

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1: Schwerpunkt Allgemeines. Wissenschaft und Technik.
2: Bin ich schon 3-1 hinten?
3: Das ist richtig.
2: Ich will nur noch maximal ein Unentschieden holen.
3: Ach, es ist noch alles drin.
2: Okay, also jetzt geht's um Wissenschaft und Technik.
3: Ja.
2: Und es geht um unsere gefiederten Freunde.
3: Ui.
2: Die Wölfe.
3: Den Karpfen.
2: Genau. Wölfe sind Deutschlands größte heimische Raubtiere.
3: Puh.
2: Richtig? Oder?
3: Falsch.
2: Oder halb.
3: Geht es darum, dass diese Raubtiere hier noch aktuell sind?
2: Ja. Ja. Ich habe mal kurz nachgeschaut. Ich gehe davon aus, ja.
3: Weil ich hätte ja jetzt...
2: Und es geht um, also ja, zu Lande, zu Wasser und in der Luft. Ne? So.
3: Was haben wir denn für Raubtiere?
2: Ja, den Karpfen.
3: Halb die Nauen, österreichische Marine.
2: Halb Nauen wurde schon von Karpfen gebissen.
3: Der Wüpedinger. Raubtier. Aber so ein Greifvogel.
2: Ja, ein Adler, der ist groß. Schwer. Aber schwerer als ein Wolf.
3: Was war nochmal die Frage? Ist das schwerste Raubtier?
2: Wölfe sind Deutschlands größte heimische Raubtiere.
3: Richtig oder falsch?
2: Richtig oder falsch.
3: Naja, so ein Wolf ist ja jetzt prinzipiell mal...
2: Nicht so gefährlich.
3: Nicht ganz so groß.
2: Ja.
3: Ich meine, wir hatten ja auch hier Bären. Bloß aktuell haben wir ja keine Bären mehr.
2: Ja.
3: Ich mag Bären.
2: Hast du schon Wölfe oder Bären lebend, freilaufend gesehen?
3: Ja, ein Bär. Ja,
2: ein Bären.
3: Freilaufend, groß. Wild. War groß, war kein Grizzly, aber war ein Braunbär. Mhm. Und ich würde ihn größer als Wolf einschätzen.
2: Mhm. Ja.
3: Bei Bären denke ich mir nur immer, ich finde die echt süß. Ich würde die echt gern streicheln und ich glaube, das ist eine echt dumme Idee.
2: Ich glaube auch.
3: Aber gut, zum Glück haben wir, stand jetzt gerade, keinen Bär hier.
2: Teddybär.
3: Teddybär, ganz gefährliches Raubtier.
2: Ja. Nach dem Karpfen.
3: Predator number one. Beware of the Karpfen.
2: Okay, also in der Luft haben wir Greifvögel. Ich nehme mal an, der Adler ist der größte deutsche Raubvogel.
3: Würde ich jetzt auch sagen, oder? Oder gibt es so ein
2: Wasser
3: Geier?
2: Was? Gibt es im Wasser was?
3: Karpfen.
2: Ja.
3: Wahnsinn.
2: Außer dem Karpfen.
3: Außer dem Karpfen. Stimmt.
2: Ja.
3: Wir kennen sie alle, die Fische der heimischen Seen.
2: Mhm.
3: Ich sage, der Wolf ist nicht das größte Raubtier, das wir haben.
2: Und damit hast du recht.
3: Hui!
2: Ich kann dir sogar sagen, was das größte Raubtier ist. Und zwar,
3: bin ich gespannt.
2: Es ist die, nie gehört, Kegelrobbe.
3: Ah.
2: Zu Lande, zu Wasser und in der Luft. Kegelrobben sind anscheinend größer.
3: Ja, aber die gibt es ja Nähe Nordsee.
2: Ja.
3: Gibt es Kegelrobben.
2: In Wahrheit gibt es ja auch dann vielleicht einen Hai.
3: Das kann auch sein,
2: Ostsee.
3: Ja. Bestimmt. So einen kleinen.
2: Zumindest so in der Drei-Meilen-Zone, was dann vielleicht dazu zählen würde. Oder zählen nur die Tiere, die bei uns an Land in Deutschland.
3: Die eine Staatsbürgerschaft offiziell haben.
2: Ja, oder brüten oder wohnen oder schlafen.
3: Ich weiß es nicht.
2: Na gut.
3: Aber wir haben es damit geklärt.
2: Nehmen wir es mal hin. Kegelrobbe, damit steht es 4-1 für Felix. Du bist damit schon uneinholbar in Führung.
3: Aber auch ich möchte dich in das Reich unserer gefiederten Freunde entführen.
2: Nämlich?
3: Der Emu
2: ist
3: der größte lebende Vogel der Erde. Richtig oder falsch?
2: Er ist schon ziemlich groß.
3: Er ist schon
2: Strauß.

0: Emu.
1: Bestimmt Australien oder
0: Emulatien,
1: so, oder?
0: Australien. Ich glaube, ich hätte den in Australien oder verortet.
1: Oder Neuseeland.
0: Südafrika.
1: Da gibt es Sträuße, das weiß ich.
0: Genau. Ja. Vielleicht ist der Emu dorthin ausgewandert.
1: Hat gesagt, so. Größere
0: Von
1: Ziele ab jetzt.
0: Australien nach Südafrika ausgewandert. Geflogen. Ich glaube, der kann gar nicht fliegen, der Emu.
1: Der Strauß kann auf jeden Fall nicht fliegen.
0: Ja.
1: Der Emu, ich weiß es nicht.
0: Deswegen ist ein Strauß überhaupt ein Vogel?
1: Doch, der Strauß ist ein Vogel.
0: Der Strauß ist ein Vogel. Ich sage, der Emu ist größer als der Strauß, deswegen ist er der größte Vogel. Ja.
1: Damit liegst du falsch. Es ist der Strauß.
0: Es ist ein Wahnsinn.
1: Der Strauß ist rund 2,5 Meter groß, rund 150 Kilogramm schwer, aber sein Gehirn wiegt nur 50 Gramm.
0: Also das dümmste Geschöpf der Welt. Verhältnis Körpergröße und Hirnmasse.
1: Ist sehr gering.
0: Ja.
1: Wahnsinnig schnell aber der Strauß.
0: Ja.
1: Und die haben wahnsinnig starken Tritt. Die können mit einem Tritt einen Löwen umbringen.
0: Ja. Deswegen brauchen sie auch kein Hirn. Ich laufe und trete. Das ist alles, was ich machen muss. Warum haben eigentlich Menschen hier in Bayern oder in Süddeutschland Straußenfarmen? Ich fahre ab und zu mal auf der Landstraße an Straußenfarmen vorbei.
1: Weil
0: Eiern.
1: Ja, und das Fleisch.
0: Ach so, Straußenfleisch.
1: Ist recht lecker tatsächlich.
0: Habe ich noch nie gegessen.
1: Es musst du dir so vorstellen, als könntest du Hühnchen wie ein Steak medium rare braten.
0: Schmeckt wie?
1: Wie?
0: Hühnchen.
1: Ja. Bloß besser.
0: Bloß besser.
1: Ah. Aber falls du Straußenhirn essen willst, dann musst du wahnsinnig viel Strauß umbringen.
0: Ah.
1: Um dann eine gute Portion zusammenzubekommen.
0: Eine Portion Straußenhirn-Pastete. Ui. Das ist ja grauenhaft. Ja. Das ist so wie Elefantengehörknöchelchensuppe.
1: Eine Delikatesse.
0: Auch rücksichtslos, aber auch. Okay, wieder kein Punkt für mich.
1: Damit steht es.
0: Vor dem Sport 1-4. Was für eine Demütigung. 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
0: Wenn du jetzt den 5. Punkt machst, dann fresse ich einen Besen. Nämlich Tennis.
1: Ui.
0: Tennis?
1: Ich habe sehr lang gespielt.
0: Ja.
1: Wenig professionelles Tennis verfolgt, aber. Ja.
0: Was war deine stärkste Waffe, dein stärkster Schlag, Aufschlag, Vorhand, Rückhand, Volley?
1: Die Vorhand.
0: Vorhand.
1: Die Vorhand. Vorhand, danach Volley.
0: Die tödliche Vorhand von Felix.
1: Man hat mich auch Vorhand Felix genannt.
0: Ja, Vorhand
1: Beides
0: Felix.
1: Mit V.
0: Vogel V. Fenster V.
1: Okay. Jetzt wird's albern, Fred.
0: Okay, jetzt wird's albern. Wie heißt die Tennisspielerin, die sich als erste Dänin überhaupt an die Spitze der Tennis-Weltrangliste setzte?
1: Ja, habe ich keine Ahnung.
0: Die hat sich einfach dahingesetzt.
1: Wo ist die Tennis-Weltrangliste?
0: Ja, nehmen Sie Platz. Setz mich mal dahin.
1: Ja, da, gemütlich. Danke.
0: Damit sind Sie die Nummer 1. Aha.
1: Ich bin ehrlich, also da kann ich nicht mal raten. Das brauche ich jetzt auch nicht unnötig in die Länge ziehen. Beim Punktestand von 4-1 habe ich es auch ehrlich gesagt nicht.
0: Du nimmst es nicht mehr so richtig ernst, ne?
1: Na, nee.
0: Also zurücklehnen und stark nachlassen, ne?
1: Ehrgeiz,
0: jetzt einfach den 5. Punkt zu machen.
1: Würde ich auch nicht sehr weit kommen, um ehrlich zu sein. Ich habe keine Ahnung. Ich kann dir nicht eine dänische Tennisspielerin nennen.
0: Ich kann mich erinnern, du hattest schon mal 5 Punkte. Willst du den Rekord nicht einstellen?
1: Ich kann es nicht.
0: Ja.
1: Ich kann es gerne probieren und irgendwie Tanja Svergensson oder so. Aber
0: Felix, ich finde, du gibst einfach die Dinge immer viel zu schnell auf. Dänische Tennisspielerin, überleg doch mal ein bisschen.
1: Tennisson.
0: Vor allen Dingen, sie hat nicht mal einen dänischen Namen.
1: Ja, dann
0: ich würde eher sagen, es klingt eher nach Polen. Wahrscheinlich hat sie polnische Vorfahren. Es ist Caroline Wozniacki.
1: Glückwunsch.
0: Ja.
1: Noch nie gehört.
0: Dänischer Name.
1: Du kannst jetzt aber noch einen zweiten Ehrenpunkt holen, wenn du willst.
0: Müssen wir nicht mehr über Tennis reden, ne?
1: Ich bin also, ehrlich.
0: Lassen wir es bleiben. Gut, ja.
1: Ich finde es grandios in der Kategorie Sport und Vergnügen.
0: Ja.
1: Darf ich dir folgende Frage stellen?

0: Wie viele Löcher hat eine Brezel?
1: Wahnsinn, wenigstens habe ich schon einen Punkt. Wie viele Löcher hat eine Brezel?
0: Stell dir mal eine Brezel vor und dann zähl die Löcher. Mhm. Geniale Frage. Sport und Vergnügen.
1: Es sind halt so Fragen, bei denen man sich eigentlich nur blamieren kann.
0: Weiß ich nicht, glaubst
1: du. Vor allem ich, der sie ausschließlich von Kaffee, Zigaretten und Brezen ernährt.
0: Das, je mehr Löcher, desto schlechter.
1: Eine Breze. Ich gehe in der Früh zum Bäcker, kaufe mir eine Breze. Natürlich die schwäbischen Brezen. Mhm. Die sind ein bisschen dicker, weniger Salz.
0: Gleiche Anzahl an Löchern.
1: Bisschen Butter drauf. Eine Breze hat ein Loch links, ein Loch rechts und ich würde sagen, eins noch unten.
0: Jetzt zähl das zusammen. Nach Adam Riese?
1: Sieben. Drei.
0: Und damit kann ich dir in der Kategorie Sport und Vergnügen auf die Frage, wie viele Löcher hat eine Brezel?
1: Wieder mal keinen Punkt geben.
0: Einen Punkt geben, es sind drei Löcher.
1: Was hättest du gesagt? Ganz hier Hand aufs Herz.
0: Hand aufs Herz.
1: Hättest du gewusst, dass Brezen drei Löcher haben?
0: Ich finde deine Frage ungemein schwerer natürlich als die einer dänischen Tennisspielerin.
1: Kann man nicht vergleichen, muss ich zugeben. Das Spiel. 2-5 aus meiner Sicht.
0: Ja. Aus meiner 5-2.
1: Gratuliere, Philipp.

0: Schwerpunkt Allgemeines.
1: Das Ende jedoch ist zugleich völlige Ernüchterung.
2: Anstatt dass dieser Irrsinn mit seinem Namen benannt worden wäre.
3: Das Ergebnis ist ein bisschen falb, finde ich.
4: Falb, Trend, Farbe, nächstes Jahr. Wenn du jetzt ein Wappen für eine Stadt designen wollen
3: einen
4: würdest.
3: Falben-Karpfen.
4: Ein Falbenkarpfen. Ich finde, das einzig langweiligere als ein Karpfen ist dann wirklich, wenn du so einen richtig so einen Regenwurm oder so nimmst. Einen Falben-Regenwurm.
3: Das wäre eine wirklich schöne Flagge. Ein falber Karpfen für die Marine von Bolivien.
4: Was sehe ich dort in der Ferne? Oh nein, es ist ein falber Karpfen. Es muss die gefährlichste Marine auf dem Tiki-Taka-See sein.
3: Wir tun es einfach mal skribbeln und dann so als T-Shirt-Brusttaschen-Emblem mal testen. In so einem Ringelpullover, wie ihn die russischen U-Boot-Fahrer tragen. Falber Karpfen auf blau-weiß gestreiftem T-Shirt.
4: Ich glaube, wir werden reich.
3: Trend. Herzlichen Dank. Schön war es mit dir, Felix.
4: Schön war es mit dir. Macht es gut.
3: Bis Samstag.
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6: Ich bin Gregor Jose Moser. Bundesaußenminister Wadefuhl sieht nach seinem Gespräch mit dem russischen Kollegen Lavrov weiterhin große Differenzen bei den Bemühungen um ein Ende von Russlands Krieg gegen die Ukraine. Dem ZDF sagte er, sein Angebot zur Deeskalation sei in Moskau bislang nicht auf offene Ohren gestoßen. Wadefuhl warnte Russland zudem vor weiteren Angriffen wie dem Drohnenvorfall in Leipzig. Weitere Gespräche seien möglich, wenn Moskau zu einem konstruktiven Austausch bereit sei. München bewirbt sich für Deutschland für die Olympischen und Paralympischen Spiele. Dafür hat der Deutsche Olympische Sportbund gestimmt. Pia Wegner ist vor Ort im Alten Rathaus und erklärt, wieso München den Zuschlag bekommen hat.
7: Kurze Wege, eine kurze Anreise zu den Wettkämpfen und dass über 50% der Sportarten im Olympiastadion stattfinden sollen. Mit diesem Konzept hat München überzeugt. Die Region Köln-Rhein-Ruhr hingegen hat eine Absage kassiert. Über 50 Jahre nach den letzten Sommerspielen wollen also nicht nur die Münchnerinnen und Münchner die Spiele wieder in der Stadt, sondern auch der DOSB. Nach der Entscheidung lief im Münchner Rathaus We Are the Champions von Queen.
6: Gegen einige Pläne von Bundesgesundheitsminister Lindemann bei der Pflege regt sich Widerstand in der SPD. Der SPD-Fraktionschef im Bundestag Mirsch hat der Bild gesagt, ein reines Kürzungspaket mache man nicht mit. Konkret will die SPD unter anderem, dass die Eigenanteile von Pflegebedürftigen an den Heimkosten gedeckelt werden auf maximal 1.500 Euro. Und wir schauen noch zur Formel 1. Der Mercedes-Pilot George Russell hat den großen Preis von Aserbaidschan gewonnen. Der Engländer verkürzte damit seinen Rückstand auf WM-Spitzenreiter Kimi Antonelli, der in Baku nur Fünfter wurde. Auf Platz 2 fuhr Max Verstappen im Red Bull. Dritter wurde sein Teamkollege Isaac Ajar.

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0: Das war Raw & Funky. Checkt sein Instagram, wenn ihr nicht verpassen wollt, wann ihr ihn das nächste Mal live sehen könnt. Und bleibt auf jeden Fall direkt dran, denn wir machen straight weiter mit dem nächsten Set. Und das kommt von Jay Black.
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0: 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Mein Name ist AK Oscar und das war die Enter the Cypher Radio Show auf Ego FM.
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3: Ich bin Moritz Einzel. Die SPD stemmt sich gegen Reformpläne von CDU-Gesundheitsminister Linnemann bei der Pflege. SPD-Fraktionschef Mirsch hat der Bild gesagt, ein reines Kürzungspaket mache die Bundestagsfraktion so nicht mit. Thomas Bremser berichtet.
4: Die Pflegekassen schlagen Alarm. Das Geld reicht hinten und vorne nicht. Darum will die Regierung sie noch stärker als jetzt entlasten. Doch das könnte an der SPD scheitern. Der aktuelle Vorschlag sei vor allem ein Kürzungspaket. Die SPD wirbt außerdem nach wie vor für einen Preisdeckel für Pflegende in Heimen. Denn die müssen aktuell im Schnitt fast 3.400 Euro im Monat aus eigener Tasche dazu zahlen.
3: München bewirbt sich für Deutschland um die Olympischen und Paralympischen Spiele 2036, 2040 oder 2044. Der Deutsche Olympische Sportbund hat sich gegen das Konzept von Köln-Rhein-Ruhr und für das der bayerischen Landeshauptstadt entschieden. Überzeugen konnte das mit kurzen Wegen und einer schnellen Anreise zu den Wettkämpfen. Jetzt muss München im internationalen Auswahlverfahren des IOC bestehen. Überraschend hat Außenminister Wadefuhl am Rande des UN-Gipfels in New York seinen russischen Amtskollegen Lavrov getroffen. Der CDU-Politiker habe Lavrov dabei klargemacht, wenn Russland an einem dauerhaften Frieden in der Ukraine mitwirken wolle, sei wieder ein konstruktives Verhältnis zwischen Deutschland und Russland möglich. Im ZDF sagte Wadefuhl, sein Angebot zur Deeskalation sei in Moskau bislang aber nicht auf offene Ohren gestoßen. Zehntausende Menschen haben bundesweit für den Erhalt sozialer Standards und Arbeitnehmerrechte demonstriert. Zu dem Aktionstag hatte der Deutsche Gewerkschaftsbund aufgerufen. Allein in Nürnberg zählte die Polizei bis zu 25.000 Teilnehmer, in Frankfurt 15.000 und in Hannover 13.000. DGB-Chefin Fahimi sprach sich gegen längere Arbeitszeiten und eine Aufweichung des 8-Stunden-Tages aus.
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1: Ich bin Moritz Einzel.
2: Sieger ist München.
1: So hat es Bundespräsident Steinmeier am Nachmittag in Baden-Baden verkündet. München geht als deutscher Bewerber ins Rennen um Olympische Sommerspiele 2036, 40 oder 44. Die bayerische Landeshauptstadt gewann die Abstimmung beim Deutschen Olympischen Sportbund gegen die Region Köln-Rhein-Ruhr. Überraschend klar, mit 91 zu 50 Stimmen. Bayerns Ministerpräsident Söder am ARD-Mikro.
3: Es ist was Historisches und wir wollen alles geben, damit wir am Ende gemeinschaftlich als Deutschland, als Partner für Nord, für Süd, für Ost und West am Ende uns als ein Land präsentieren. Das ist unser Ziel und dafür wollen wir arbeiten und danke für das Vertrauen.
1: Münchens Oberbürgermeister Krause kündigte an, zur Feier des Ergebnisses mit Söder auf dem Münchner Oktoberfest Olympia-Looping zu fahren. Am Rande der UN-Vollversammlung in New York hat Bundesaußenminister Wadephul überraschend seinen russischen Amtskollegen Lavrov getroffen. Im ZDF sagte Wadephul:
4: Ich habe ihm angeboten, zu deeskalieren, insbesondere auch mit Blick auf die Situation in der Ukraine, aber das hat noch keine offenen Ohren gefunden.
1: Der deutsche Außenminister zeigte Lavrov die Perspektive auf, dass es wieder ein konstruktives Verhältnis zu Russland geben könne, wenn der Kreml seine Aggression gegen die Ukraine beendet. Bundesweit haben zehntausende Menschen für den Erhalt sozialer Standards und Arbeitnehmerrechte demonstriert. Zu dem Aktionstag hatte der Deutsche Gewerkschaftsbund aufgerufen. Allein in Nürnberg zählte die Polizei bis zu 25.000 Teilnehmer, in Frankfurt 15.000 und in Hannover 13.000. Spaniens Fußballnationalmannschaft hat ihr erstes Nations League-Spiel gewonnen. Der Welt- und Europameister setzte sich im Londoner Wembley-Stadion gegen England mit 3:2 durch. Für den WM-Dritten England erzielte Bayern-Stürmer Harry Kane ein Tor, er vergab aber auch einen Elfmeter.
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1: Ich bin Moritz Einzel. München ist der deutsche Bewerber um die Olympischen Sommerspiele. Die bayerische Landeshauptstadt hat das Duell gegen die Region Köln-Rhein-Ruhr gewonnen, ganz klar mit 91 zu 50 Stimmen. Stimmberechtigt waren unter anderem die Vertreter der Olympischen Spitzenverbände und die Präsidiumsmitglieder des Deutschen Olympischen Sportbundes. Vieles ist schon vorhanden beim Münchner Konzept, so Bayerns Ministerpräsident Söder.
2: Der ganz große Teil der Spiele findet quasi schon auf dem Olympia-Areal statt, wo auch jetzt auch noch nichts Neues im Sinne von neuen Flächen gemacht wird, sondern auf den Flächen völlig die Dinge verändert werden. Und das, glaube ich, war schon am Ende ein ganz wichtiges Signal.
1: München geht jetzt ins internationale Rennen um die Spiele 2036, 40 oder 44. Die letzten Olympischen Sommerspiele in Deutschland waren 1972 in München. Erstmals seit 4,5 Jahren ist es zu direkten Gesprächen zwischen der Bundesregierung und Russland gekommen. Am Rande der UN-Vollversammlung in New York hat Bundesaußenminister Wadefuhl seinen russischen Kollegen Lavrov getroffen. Er habe in dem 20-minütigen Gespräch unterstrichen, dass Deutschland die Ukraine unterstützt, so Wadefuhl. Außerdem sprach er den Drohnenanschlag von Leipzig an, den die Bundesregierung Russland zuschreibt. Bundesinnenminister Dobrindt fordert mehr Befugnisse für die europäische Grenzschutzagentur Frontex. Bei einem Treffen mit anderen europäischen Innenministern in München hat Dobrindt gesagt, Frontex müsse zum Beispiel besser auf Situationen wie die Massenankunft von Migranten in der spanischen Exklave Ceuta reagieren können. Für derartige Fälle sollte es eine eigene Frontex-Truppe geben, so der CSU-Politiker. Spaniens Fußballnationalmannschaft hat ihr erstes Nations League-Spiel gewonnen. Der Welt- und Europameister setzte sich im Londoner Wembley-Stadion gegen England mit 3:2 durch. Für den WM-Dritten England erzielte Bayern-Stürmer Harry Kane ein Tor, er vergab aber auch einen Elfmeter.

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1: Ich bin Moritz Einzel. Am Rande der UN-Vollversammlung in New York hat Bundesaußenminister Wadefuhl überraschend seinen russischen Amtskollegen Lavrov getroffen. In dem Gespräch ging es natürlich um den Ukraine-Krieg. Die Atmosphäre muss frostig gewesen sein. Wadefuhl in der ARD.
2: Wenn man dann auffordert, diesen Krieg zu beenden und Russland ist dazu zum jetzigen Zeitpunkt nicht bereit, dann ist das schon ein sehr hartes, ein sehr deutliches Gespräch gewesen.
1: Außerdem machte Wadefuhl Lavrov klar, dass mit dem Drohnenanschlag von Leipzig eine Grenze überschritten worden sei. Deutschland geht mit München ins Rennen um Olympische Sommerspiele. Die bayerische Landeshauptstadt hat sich bei einer Abstimmung beim Deutschen Olympischen